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1: Hallo.
2: Hallo.
1: Auf ein neues. Auf ein neues. Also erstmal ganz große Entschuldigung an alle, die vielleicht nur da sind und die schon versucht haben, um 19 Uhr uns zuzuhören. Wir haben erst gar nicht mitgekriegt, dass wir gar nicht bei euch ankommen, weil unser Studio uns vorgegaukelt hat, dass alles in Ordnung wäre.
2: Ja.
1: Und ja, auf jeden Fall.
2: Nicht.
1: Genau, jetzt läuft hier im Hintergrund nur die Restmusik. Einen Moment schnell. Ich habe uns gehört. Ich habe uns im Stream gehört. Wir sind draußen.
2: Eieiei,
1: was war das für eine Geburt? Also wir haben Anmoderation und alles schon hinter uns eigentlich.
2: Ja, ja, wunderschön war's.
1: Total toll.
2: Sehr aufschlussreich.
1: Wir haben eine Viertelstunde über Wichtel philosophiert.
2: Ja.
1: Ja, ohne euch.
2: Und Auren und Gedanken und
1: ja Kaufhoch. Gut, vielleicht sollte das nicht die Menschheit erreichen.
2: Okay.
1: Ich krieg schon die erste Meldung jetzt von euch, dass es wohl jetzt wirklich klappt. Vielen Dank für eure Rückmeldung. Ja, der Chef, ich musste den Chef dazu schalten über Telefon, damit man hier irgendwie vorwärts kommt. Und mit Trick 17 hat es dann auch funktioniert. Ja, auf jeden Fall werden wir jetzt dann auch durchstarten. Nämlich hier bei Pudding mit Ohren.
2: Aus dem gläsernen Studio.
1: In Blaubeuren.
2: Der Stadt mit dem schönsten
1: Quelltopf der Welt. Ja, und heute habt ihr wieder zwei Öhrchen am Start. Deshalb hier wieder, naja, Frauenpower will ich es jetzt ja schon gar nicht mehr nennen, nachdem wir es nicht mal geschafft haben, dass die Sendung hier läuft. Unmöglich. Ja, wir geloben Besserung, aber wir haben vorher schon festgestellt, oder ich habe ja neulich schon mal festgestellt, dass es hier wohl irgendwie kleine Wichtel geben muss im Studio und die waren heute wohl besonders aktiv.
2: Aber sowas von... Alles angeknabbert, rausgerissen, wegschmissen, keine Ahnung.
1: Ja, die haben da einfach irgendwie alles, weiß auch nicht. Also, wie gesagt, wir umgehen das Ganze jetzt mit einem Trick hier, nehmen die Sendung gleichzeitig auf und dadurch geht sie raus. Das macht total Sinn, finde ich.
2: Hä?
1: Ja.
2: Okay.
1: Magst du was? Also, ich nehme die jetzt hier nebenher auf und jetzt ist gut. Deswegen funktioniert es jetzt.
2: Ach je.
1: Man muss nicht alles verstehen. Die Technik hätte uns fast überlistet, aber wir haben es immerhin heute noch geschafft.
2: Und Pam hat sich schon gefreut, dass sie zum Essen geht.
1: Ja, eigentlich schon, aber im gleichen Moment fiel mir ein, dass montags ja alles zu hat hier. Das Lustige ist, wir haben auch die ein oder andere Nachricht schon von euch bekommen. Romina hat gemeint, wenn man nichts hört, ob hier gar keine Sendung ist. Ja, das ist natürlich jetzt auch ein super ungünstiger Zeitpunkt, um eine Sendung zu machen, in der man nichts hört.
2: Richtig.
1: Wo die Leute sowieso denken, Peter hat Urlaub, vielleicht ist ja gar keine Sendung. Nee, so war da nicht der Plan. Die Lausitz meldet sich, die haben auch erst gemeint, dass das Internet nicht funktioniert. Nee. Lag gar nicht an eurem Internet, lag einfach an uns. Da ging nichts raus. Aber die Anni schreibt auch hier, dass sie sich auf uns freut und uns jetzt in der Zwischenzeit auch hört. Hicky schreibt, ich höre euch, aber wo ist das, Peterle? Habe ich was verpasst? Ja, du hast verpasst, dass er Urlaub hat. Das ist das Einzige, was du verpasst hast. Das müsstest du ja aber eigentlich wissen. So, Dominik schreibt auch hier, er ist nur da. Wunderbar, alle sind nur da.
2: Sie ist doch treue Zuhörer.
1: Dann, gell? Ja, ich habe ja schon Angst gehabt, dass, wenn eine halbe Stunde einfach nichts kommt.
2: Über halbe Stunde sogar.
1: Ja, ja, also, nee, dazwischen kam ja ab und zu mal was.
2: Ah, ja,
1: als
2: ja.
1: Wir runtergegangen sind, kam dann wieder Musik vom Hintergrundstream. Mhm. Der schaltet sich dann da automatisch ein. Aber schön, dass es auch pünktlich die Werbung rausgeschmissen hat. Ganz wichtig, ne? Also die Werbung, die dürft ihr natürlich auf keinen Fall verpassen. Ja, was ihr noch nicht verpassen dürft, ist hier natürlich Pudding mit Ohren. Auch wenn Pudding euch verpasst. Und die Ohren auch. Ja, schlimm. Echt schlimm heute. Das kriegt man aber vielleicht schon auch noch auf die Reihe, würde ich sagen. Jetzt muss ich hier erstmal mein System wieder auf die Reihe kriegen und hier noch ein bisschen Musik reinladen. Schon alles gerade ein bisschen chaotisch. Aber wir kriegen es hin und wir melden uns gleich wieder. Bis gleich!

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1: So, kalorienfrei und hoffentlich zukünftig auch pannenfrei geht's hier weiter mit Pudding mit Ohren. Ja. Die Sache, die wir vorher alle gesagt haben, wir haben es vorher schon mal zusammengefasst, was wir nicht erwähnt haben, es ist der 12. Oktober. Vorher war es mal 19.01 Uhr, als wir die erste Moderation angefangen haben, jetzt ist 19.15 Uhr. Wollte es nur mal erwähnt haben.
2: Wie schnell doch die Zeit vergeht.
1: Ja, absolut. So schnell ist dann auch eine Stunde rum, ne? Das kann man mal richtig schnell. Ach je. Ja, das ist ärgerlich. Man steckt halt nicht drin. Ne? Was sind denn sonst so, ich weiß nicht, im Alltag passieren mir solche Sachen irgendwie nicht wirklich, wo so viele davon betroffen sind.
2: Nö.
1: Also da badest dann halt irgendwie immer so ein bisschen für die selber aus und Legst die über die selber auf oder sowas. Aber mir ist es auch ganz arg, also ich will nie in so Situationen kommen, wo ich dann andere auch in Mitleidenschaft ziehe. Wie zum Beispiel, keine Ahnung, ohne Benzin auf der Straße stehe bleibe.
2: Oh ja, das ist blöd.
1: Also das ist erstens der Grund, dass ich natürlich für mich selber da nicht stehe bleiben will, aber auch zum ganz, ganz großen Teil, dass ich da niemand anderen dann in Mitleidenschaft ziehen will. Ja, also wenn du schon so, oh, das Licht leuchtet, wie weit ist es wohl noch bis... zur Tankstelle schaffe ich das und dann denkst du so, ja, aber nicht hier liegen bleibe. Hier ist zu viel Verkehr.
2: Das also, ist richtig böse, ja.
1: Ja. Das möchte ich nicht.
2: Ich hab's schon erleben müssen.
1: Echt? Mhm. Bist du schon mit dem Auto so richtig blöd auf der Straße liegen geblieben?
2: Ja.
1: Ach so, ja, ich mit. Bin öfter mit dir und dem Auto auf der Straße gelegen.
2: Wie bitte?
1: Na, als wir noch klein waren und du deinen kleinen roten Flitzer hattest, ich nenne jetzt keine Markennamen.
2: Da lag es aber nicht am Benzin.
1: Nee, da lag es nie am Benzin. Aber das Auto lag die ganze Zeit.
2: Oh ja, das war ja
1: irgendwo.
2: Das war richtig übel.
1: Das hatte einfach ständig, immer wieder, also nicht regelmäßig, weil sonst hätte man sich ja drauf einstellen können. Also es war auch nicht wetterabhängig oder so. Also man muss dazu sagen, in der 80er, das war nur Ende 80er, Anfang 90er vielleicht noch, weiß nicht, wie lange man es hatte, aber sowas. Also mein Grundschulalter. Mhm. Und das war so ein Montagsauto.
2: Absolut.
1: Montagsauto ist eigentlich eine Beleidigung für unsere Sendung, weil wir sind ja Montagssendung. Und, aber Montagsautos sind was Schlimmes.
2: Aber der hat.
1: Die hatte 20 Jahre später dann auch eins.
2: Der hat ja aber wirklich alle Register zu.
1: Ja. Also grundsätzlich blieb er ja auch sehr, sehr gern an Kreuzungen liegen. Meistens so, wenn man schon
2: Kreuzungen.
1: An belebten Kreuzungen, bergauf, steile Berge auf.
2: Auch, ja.
1: Und, also nicht kurz vor der Kreuzung oder so, sondern so am besten so im Linksabbieger in der Kreuzung oder so, Schatze.
2: Ja. Und dann kommt Polizei und sagt, wissen Sie schon, dass da der Berg raufgeht? Sag ich, ja, was soll ich denn machen? Soll ich hier stehen bleiben?
1: Also man muss dazu sagen, dass der Weg zur Kreuzung der Berg hoch einfach wesentlich kürzer war, als rückwärts runter zu rollen.
2: Genau.
1: Also das war einfach...
2: Aber Käufer haben sie nicht.
1: Nee, aber du hattest ja zwei starke Kinder an Bord.
2: Genau.
1: Also
2: Kleinkinder wohlgemerkt.
1: Ich glaube, der Andi saß nur im Kindersitz.
2: Ja.
1: Und ich durfte dann immer wieder lenken.
2: Ich sag das.
1: Du hast geschoben und ich durfte das Auto lenken.
2: Ja. Und Polizei hat einen blöden Gosch gehabt und ist dann weitergefahren.
1: Hallo.
2: Ist so.
1: Ja, die.
2: Man muss die Dinge schon mal beim Namen nennen, also wirklich. Aber genauso war es an der Kreuzung runter ins Einkaufszentrum.
1: Ja, die zwei Stellen habe ich im
2: richtig.
1: Kopf.
2: Richtig. Also das war die Kreuzung am Samstag, kein Durchkommen. Sagen wir mal so.
1: Auch Linksabbieger.
2: Ganz, ganz schlimm. Linksabbieger, genau. Und wer bleibt stehen?
1: Ja, wir. Das kleine Rot.

0: mit zwei kleinen Kindern. Aha. So. Es geht und geht und geht nicht. Hinter uns schon Hupe und.
1: Aber keiner steigt aus und hilft.
0: Dann müsst ihr euch Folgendes vorstellen: Über eine, also sehr belebte Kreuzung, dementsprechend sehr belebte Straße.
1: Und es gab auch keine Möglichkeit, einfach rechts stehen zu bleiben.
0: Nein, nein.
1: Damit da die andere vorbeikommt. Also genau. Da war kein Platz. Wir mussten die Kreuzung freimachen.
0: Ja.
1: Und somit mit diesem ledierten Auto über die Kreuzung drüber.
0: Also schiebend. Mit zwei kleinen Kindern. Das müsst ihr euch mal als Bild vorstellen. Mhm. Und was hat jeder Autofahrer hinter mir gemacht?
1: Gehupt.
0: Er bläht Gosch geht und hupt. Kein einziger steigt aus und tut geschwind Hand anlegen. Und ihr müsst euch das wirklich, mir wird es jetzt nur schlecht, wenn ihr dran denkt tatsächlich. Mit zwei kleinen Kindern schieb ich ein Auto über die Straße. Über eine sehr belebte Straße.
1: Ja.
0: Keiner
1: aber hilft. Guck mal, das sind bei mir sind es Kindheitserinnerungen, war.
0: Ja, ja, schon.
1: Vielleicht habe ich auch deswegen keine Angst vor Autos.
0: Okay, wenn es das bewirkt hat.
1: Also jetzt vor so, also wie gesagt, so Situationen wäre mir peinlich oder so, aber ich weiß, dass man da irgendwie durchkommt. Also wenn irgendwas passiert, dann steige ich auch aus und wechsle meinen Reifen oder sowas.
0: Ja, ja, schon.
1: Vielleicht hat das da auch so ein bisschen mit Nike gespielt.
0: Aber
1: man musste ja erfinderisch sein mit diesem Ding.
0: Aber das mit dem Auto, also ich wusste mit dem Auto nie, wenn ich einsteige, ob ich da ankomme, wo ich hin will.
1: Faszinierend, dass du das überhaupt so lange hattest.
0: Ja. Und dann habe ich so die Schnauze voll gehabt und habe mir anderes besorgt. Mhm. So. Und mein
1: Das fuhr.
0: Das fuhr. Das fuhr. Und mein damaliger Mann hat das, ich weiß gar nicht, wie er mit dem gemacht hat, irgendwie im Geschäft erzählt.
1: Der Alte.
0: Der Rote.
1: Ja.
0: Dann sagt ein Arbeitskollege, er sucht so ein neues Auto, er soll das und so. Also, dieses Auto verkauft.
1: Mhm. Und ist nur zig Jahre gefahren, gell?
0: Und immer gefahren, ohne einmal stehen bleiben. Und das müsst ihr euch auf der Zunge zergehen lassen. Bei mir, bei jedem, ich habe schon Blut und
1: Wasser. Der hat da nicht mal großartig was dran gemacht, gell?
0: Nein, der hat nichts
1: also dran gemacht. Ne? Einfach guckt, dass es halt instand hält. Aber ja. das, wir haben immer wieder mal nachgefragt, so, oh, wer fährt es denn noch? Hat der das immer noch?
0: Ja, ja, das ist ja gut. Das
1: also, Auto der ist bestimmt noch 10 Jahre damit gefahren, ja, oder ja. So. Ja, du in die erste paar Jahre da irgendwie, ja. Voll das Geschiss
0: gehabt. Das war ja, dann, wie ich es gekriegt habe, ein nagelneues Auto.
1: Ja. Aber war doch bei meinem, witzigerweise auch ein roter Kleinwagen.
0: Ja.
1: Der war auch ein,
0: ja,
1: Montagsauto.
0: Ja.
1: Mein bisher einziger Neuwagen, wirklich bestellt ab Work. Und ich habe noch nie so ein bescheuertes Auto gehabt. Also der war gut eigentlich. Aber der hatte halt alles, was so Autos nicht kriegen solltet.
0: Ja.
1: Der ist auch gar nicht mal stehen geblieben.
0: Ach ja, man, ja, könnte Geschichten erzählen.
1: Ja, wenn der so. Also ob jetzt Technik oder bei Autos, ist ja früher hat bei Autos ja nicht nur die Technik gesponnen, sondern auch gern mal die Mechanik. Mhm. Ne, heute haben die ja gefühlt gar keine Mechanik mehr drin, nur noch Technik.
0: Ja, ja.
1: Aber wenn man ist so drauf angewiesen, man ist natürlich schon irgendwie wahnsinnig abhängig davon. Also auf der einen Seite ist ja total toll, was uns diese Technik und so alles gibt.
0: Ja.
1: Und wie du davon profitiere, Cash, und ja, wie komfortabel dir das Leben macht und alles. Und gleichzeitig bist du so wahnsinnig abhängig davon, mhm, dass manchmal ohne dann, also wir sind ja heutzutage schon komplett überfordert, wenn wir kein Internet haben. Also Internet, stimmt, ist ja in der Zwischenzeit fast schlimmer als Strom.
0: Ja, unter Umständen.
1: Also gut, bei den meisten fällt es WLAN aus, wenn sie keinen Strom haben. Okay, geht einher, aber dann hast du ja immer noch Handynetz, über das du Internet generieren kannst. Aber wenn wirklich das Internet ausfällt, da also auch beim Arbeiten, ich bin arbeitslos an dem Tag.
0: Ja, ja, ja.
1: Ne? Wir hatten vor ein paar Wochen, war es wirklich so, dass, also bei uns ist natürlich die IT auch nicht nur an unserem Standort, also da fällt nicht klassisch der Router aus, sondern da fällt dann im Rechenzentrum, hau mich tot, irgendwas, irgendwelche Probleme, da bin ich raus. Und da war es dann echt so, dass wir von ganz oben, von der großen IT, die Info gekriegt haben, so von wegen, wenn dann so ein Balken unterdurchläuft, weißt du, auf dem Bildschirm.
0: Okay.
1: Da kommt dann so ein, gelb oder rot, also irgend so ein leuchtender Balken kommt dann da so von wegen, ja, wir sind dran, Störung, was. Also das kommt so maximal einmal im Jahr vor. So, also nicht bei einzelnen Ausfällen, sondern wirklich bloß, wenn richtig was ist. Und dann saß man da auch so, okay. okay, was können wir denn noch machen? Theoretisch, also ich war sehr froh, dass unsere Kaffeemaschine noch ging. Weil selbst die, durch das, dass du ja mit der Karte deinen Kaffee zahlst.
0: Ach je.
1: Also irgendwie muss das wohl nicht übers Internet laufen.
0: Na zum Glück.
1: Oder über das Stationäre und da halt mit angeschlossen sei oder so, keine Ahnung. Aber Gott sei Dank kam nur Kaffee raus. Aber da war ich kurz auch beim Überlegen so, ist das jetzt womöglich auch da dran koppelt?
0: Mhm.
1: Und ich weiß noch, wir hatten im Reisebüro damals, hatte mir mal Stromausfall. Gut, da, wie gesagt, bist erstmal auch angeschmiert, weil mein ohne Strom, ohne Rechner brauchst du auch kein Internet mehr. Ja. Mit dem Handy, damals gab es das, also, war auch noch nicht
0: war
1: so.
0: War nicht so, genau.
1: Und hätte jetzt auch nichts damit anfangen können. Und dann saß man da in unserem dunklen Büro und dann so, ja gut, also, ja, dann kochen wir halt so lange mal einen Kaffee.
0: Aha, gut, war ja, gut.
1: Wer geht Holz sammeln? Also, das ist so, ja, du kannst ja am Computer arbeiten, ja, dann machst du halt wenigstens einen Kaffee. Nee, kein Kaffee, kein Tee, kein Mittagessen, keine Mikrowelle, kein, also du kriegst ja auch nichts warm ohne Strom.
0: Ja.
1: Ne, so, da wünscht dir dann so ein Höhlenmensch zu sein, der hat halt dann einfach ein Steckle geholt und hat ein Feuerle gemacht und hat vielleicht doch, der hatte vielleicht keinen Kaffee. Das stimmt. Aber der konnte seine Brennnesselblätter wenigstens kochen oder so. Aber mir im Büro sitze da so, okay,
0: auch so
1: wir könnt immerhin nur Wasser rauslassen. Oh. Ja, und wenn der Pech hast heutzutage, ne, dann Türe, die irgendwie elektronisch schließen, genau. die dann entweder nicht rauslassen oder du kannst zwar raus, aber du kannst die Tür nicht abschließen, lässt dann dein Lader offen stehen? Ja, sicher nicht. Also bleibst drin sitzen, um den Lader zu bewahren oder so, Schatze. Es ist schon so dieses Klassische, es ist Fluch und Segen.
0: Absolut, ja.
1: Oder?
0: Ja.
1: Also natürlich will ich nicht drauf verzichten.
0: Auf keinen Fall.
1: Bin viel zu sehr, wie sagt man, Informatik-Zeitalter-Kind. Aber es ist auch nicht alles Gold, was glänzt.
0: Mhm.
1: Und Bitcoins glänzen ja nicht mal.
0: Ja, du kannst halt immer weniger manuell tatsächlich beeinflussen oder
1: ja, vor allem halt reparieren. Auch nicht mehr überbrücken.
0: Genau, ja.
1: Also früher, ja. Als das so langsam kam, da hatte ich meistens ja wenigstens dann nur die Möglichkeit, weil du alte Sache vielleicht auch nur daheim hattest oder so, dass du gesagt hast, ja okay, gut, dann haben wir jetzt halt keinen Strom, dann machen wir halt die 100 Kerzen, die nur rumsteht oder so. Heute hast du nicht mal mehr viele Kerzen rumstehen, gefühlt. Na, oder solche Sachen. Gut, so die Heimöfen kommen wieder mehr, Kaminöfen. So, wenn es dann um Heizung geht, dass man alternativ aufs Holz ausweicht, da könnte man dann natürlich auch den Kaffee drauf machen.
0: Ja, siehst
1: du? Ja. Ich hätte natürlich noch. Ich bin verhältnismäßig gut ausgestattet, weil ich natürlich Campingausstattung habe.
0: Aha.
1: Die stimmt, ist ja. Relativ ja. Stromunabhängig.
0: Ja.
1: Also, ich würde so ein paar Tage ohne Strom
0: überleben.
1: Wenn die Powerbanks aufgeladen sind, schon.
0: Jetzt haben wir es wieder.
1: Ja, aber wegen dem Handy dann halt. Aber genau, also ich würde nicht verhungern oder
0: und
1: sowas.
0: Und der Suppe aufwärmen geht auch.
1: Ja.
0: Also.
1: Aber ich hätte ja schon, also es gibt, ich weiß gar nicht, ob es bei uns im Ort noch eine Telefonzelle gibt. Ich kenne keine.
0: Ich auch nicht mehr.
1: Also ich weiß, dass sie die größtenteils ja abgeschafft haben. Erst haben sie die Zelle abgeschafft, da stand das Telefon auf einmal alleine auf weiter Flur. Und
0: das ist jetzt alles weg,
1: und
0: oder?
1: Und jetzt ist, glaube ich, irgendwie gar nichts mehr da. Ich hätte gern so eine Telefonzelle.
0: Zu Hause, ja. Im Garten.
1: Vielleicht als Hauseingang.
0: Das wär cool.
1: Sofort ja. Haustür.
0: Ja.
1: Das fände ich sehr cool.
0: Als Windfang.
1: Als Windfang, genau. Das fände ich sehr lustig. Aber so alte gelbe.
0: Mhm.
1: Also nicht die grau-pinke.
0: Ja, ich weiß schon, die gelben.
1: Sondern
0: ja,
1: die gelbe noch. Aber ich glaube, die haben sie ganz viel verschrottet. Oder steht die alle in Afrika jetzt? Oder ich weiß gar nicht.
0: Eine steht in Ehinger im Freibad.
1: Ah, ist da eine. Ja, manchmal siehst du sie nur so als Deko oder als Buchtauschregal.
0: Genau, da habe ich auch neulich ein Buch rausgeholt.
1: Ja, bei uns steht eine graue als Tauschregal im Ort. Aber, ja. Ich bin ja froh, wenn ich weiß, wo ein Briefkasten ist. Die verschwindet nämlich
0: ja.
1: auch.
0: Oh ja, oh ja.
1: Das sind auch so ausstaubende Relikte in der
0: Zwischenzeit. Dass man den Brief, also manche Sachen lassen sich nicht vermeiden, per Brief zu schicken.
1: Ja, aber da bist du mal echt aufgeschmissen.
0: Und dann Und wo schmeiße ich es jetzt rein?
1: Also ich hatte ja früher schon immer das Problem bei Telefonzelle und Briefkäste, beides irgendwie ähnlich, dass ich immer das Gefühl hatte so, ah ja, da müsste doch einer sein.
0: Ja.
1: Weil ich mir das vor meinem inneren Auge so gut vorstellen konnte an der Ecke und dann war da einfach nichts. Da war auch noch nie einer, ne? Das war einfach nur Einbildung, weil ich persönlich das da jetzt ganz schick gefunden hätte oder so, ich weiß es nicht. Weil früher habe ich nur relativ oft Briefkäste gebraucht, weil ich oft von der Arbeit die Post wegbringen musste. Und bevor ich da während der Arbeit extra losgelaufen bin, habe ich die auf dem Heimweg einfach schnell mitgenommen. Und deswegen habe ich das Briefkastenstauben so mitgekriegt.
0: Ja, ja.
1: Weil sie das über die Jahre echt so, da fährst du 3 Jahre am Stück an diesen einen Briefkasten und auf einmal schon weg.
0: Zack, weg. Ja, und dann ist ja so, wenn du wirklich einen Brief verschicken musst, gehört eine Briefmarke drauf.
1: Ja, das geht ja wiederum übers Handy.
0: Ja, wer das weiß, so. Hä? Manche wissen das ja nur gar das, nicht.
1: Dafür gibt es ja die tolle Automate, die dir dann dein Restgeld in Centbriefmarke ausspuckert.
0: Ja, die kannst du wunderbar brauchen.
1: Die sind super.
0: Aber die Automate findest du ja auch nicht mehr inzwischen.
1: Das stimmt auch wieder, ja.
0: Die gibt's nicht.
1: Ich weiß also, halt, wo sind die noch? Gibt's, also an der, in Ehinger stand immer an der Hauptpoststelle eine, aber die gibt's ja auch nicht mehr.
0: Gibt's nicht. Also auch das geht wieder nur übers Internet.
1: Ja, und dann finde ich es so ein bisschen schade, weil jetzt hat man nur noch diese Gekritzel da auf dem Briefumschlag.
0: Ja, ja, richtig.
1: Aber es funktioniert. Und das finde ich sehr cool, weil ich jemand bin, der einfach sonst gar keine Briefe schreiben könnte, wenn es die Möglichkeit mit in der Briefmarke gäbe. Ich habe das in der Kur habe ich das genutzt.
0: Ja, klar.
1: Weil da war es dann natürlich ganz praktisch, einfach so auf dem Handy schnell hier diese Ding da zu zahlen und dann hast du halt kein Klebeding.
0: Aber es sieht halt nicht so schön aus.
1: Nee, es sieht nicht so schön aus. Vielleicht muss man ein bisschen was drumherum malen.
0: Ja, und vor allem, wenn einer mal so hässliche Handschrift hat, dann sieht es gleich gar nicht mehr schön aus.
1: Ich hatte immer Angst, dass wenn ich eine Zahl perfekt schreibe, dass es dann nicht eingelesen werden kann.
0: Ja.
1: Hast du das mitgekriegt, wenn wir schon beim Thema Post sind? Neulich kam irgendwo in den Nachrichten, dass eine Briefträgerin Briefe nicht austragen hat.
0: Was?
1: Nee. Ja, die hatte keinen Bock. Ahnung, was sie für ein Problem hatte, aber auf jeden Fall haben sie festgestellt, dass die hunderte Briefe für sich. Also die hat sie ja auch nicht geöffnet, sie hat sie einfach nicht austragen.
0: Na gut, das gab es aber ja schon immer wieder mal.
1: Ja, schon faszinierend, oder? Mhm. Wie man so rigoros seinen Job nicht machen kann.
0: Ja. Viel Freizeit.
1: Ja, aber ich meine, du hast ja nur eine Aufgabe.
0: Ja, klar, aber...
1: Eigentlich. Ich weiß nicht, warum. Ich weiß auch gar nicht mehr, wo das war. Ich weiß nicht mal mehr, warum ich denke, dass es eine Frau war.
0: Aber solche Sachen gab es schon immer. Immer wieder.
1: Ja. Das Lustige finde ich auch, die Prospektausträger.
0: Ja.
1: Wenn du dann so an Altpapiercontainer kommst und einfach irgendwie kiloweise die Prospekte da drin liegen
0: siehst. Kommt mir bekannt vor.
1: Ja. Schlimm. Ach, guck mal, ich habe jetzt gerade nach der Nachricht gesucht, die ich natürlich so schnell nicht gefunden habe. Aber von 2018 gibt es eine. Der hat einfach eine halbe Tonne Nicht-Austrage.
0: Ah ja. Mei.
1: Ja, aber Entschuldigung. Das ist ja jetzt nicht richtiger als das, was er gemacht hat, aber ich wäre ja dann wenigstens so neugierig und würde wissen wollen, was drin ist. Was ich meine? Also eine halbe Tonne Post und Päckchen in deiner Garage zu horten.
0: Ohne zu wissen,
1: was da alles liegt. Also ich meine, das kann ja irgendwann anfangen zu laufen, wenn du Pech hast.
0: Ja.
1: Also ich würde da gar nicht einlagern, da hast du ja auch gar nichts davon. Wenn, dann schmeißt du doch gleich weg oder verbrennt.
0: Ja, aber was ich dann
1: immer. Also, das Eilager macht ja wenig Sinn.
0: So finde, ich meine, es sind bestimmt viele Briefe, die einfach wertlos sind. Da macht es nichts aus. Aber manche Sachen, die muss man ja wirklich mit der Post verschicken, weil bestimmte Formen oder Rechtssachen oder so einfach gewahrt werden müssen. Und derjenige, der die Post nicht kriegt.
1: Ja.
0: Dumm gelaufen.
1: Und dann erklär das mal.
0: Richtig.
1: Ja, mein Hund hat's gefressen.
0: Ja.
1: Wäre natürlich.
0: Kam nie an, das glaubt doch jeder.
1: Ja. Schlimm. Ah, da ist auch. Das kommt wirklich relativ oft vor. Hier, Finsterwalde, 200 Briefe. Was sind ja, aber das war 24. Hier sind es 1000 Sendungen. 30.000! Postbote stellt 4-jährig keine. Bitte, hallo, wie kann man denn 4 Jahre unentdeckt bleiben?
0: Der hat 4 Jahre am Stück nichts ausgeliefert.
1: Ja, das ist schon wieder alt hier. Also das ist von 24. Aber
0: das muss
1: 30.000 Briefe unterschlagen. Postbote stellt 4 Jahre keine Sendungen zu.
0: Ja, aber das muss ja doch die Leute irgendwann auch merken, das, was jetzt stimmt.
1: Oder? Ja, das meine ich ja.
0: Wenn gar nichts kommt.
1: Wie kann man das denn, also haben die wirklich gedacht, dass das
0: normal ist?
1: Normal ist, ja. Also das ist ja eigentlich das Erste, wenn da mal ein paar Monate da irgendwie die gleiche Leute sich immer beschweren, dass sie da vielleicht mal... Also Anton, hat der denn nie Urlaub gemacht? Weil theoretisch müsste ja dann immer, wenn er Urlaub hatte, die Vertretung die Briefe zugestellt haben. Dann müsste es ja auch da schon auffallen.
0: Na, ich weiß nicht, ob ich das ganz glauben kann.
1: 4 Jahre.
0: 4 Jahre.
1: Es ist schon unwahrscheinlich.
0: Das meine ich ja, weil es ist ja sehr ungewöhnlich, dass gar nichts mehr kommt.
1: Ja.
0: Ha?
1: Ebe. Also, okay, es ist schon 2 Jahre her, aber trotzdem kurios. Ja, hier schreibt übrigens nur Domme was zur Technik im Auto. Findet er nämlich etwas schwierig. Auf der einen Seite finde ich gut, gerade Rückfahrassistent, also das Gepiepe, findet er richtig gut. Auf der anderen Seite wird man dann faul, gerade wenn man sich gerne drauf verlässt. Gerade wenn man dann wieder ältere Autos fährt, wird es dann eben wieder schwierig. Bei mir im Handwerk wäre es zum Glück nicht ganz so schlimm, wenn der Strom ausfällt. Wir hatten letztens Software-Update und es hat doch irgendwie funktioniert. Aber manche Sachen kann man dann trotzdem nicht machen, beziehungsweise dauert länger, was dann keiner mehr bezahlen will. Naja, es ist ja nicht immer nur Internet, was nicht mehr funktioniert. Duschen, Spülung vom WC oder Hände waschen wird dann schwierig. Ja, wenn so praktische Sachen ausfallen auch. Ja, das mit der Autos, ich finde auch, man sollte sich nicht allzu viel drauf verlassen. Ich finde es auch einfach schwierig, weil du in der Zwischenzeit nicht mehr weißt, welches Auto was kann.
0: Das stimmt, ja. Ja.
1: Also wenn ich mir jetzt so mit Mietwagen oder Firmenfahrzeuge, wo einfach der Fahrer durchwechselt, eigentlich bräuchtest du ja überall erstmal so Kurzeinweisung.
0: Ja, klar.
1: Also das war ja früher schon schwierig genug, weil es gab einfach schon immer Autos, die zum Beispiel den Lichtschalter unterschiedlich haben. Das wird mir nie erklärbar sein, warum ein Lichtschalter oder ein Scheibenwischer oder irgendwas, das einfach jedes Auto besitzt, warum das nicht bei jedem Auto an der gleichen Stelle sein muss. Oder Handbremse.
0: Handbremse ist auch sowas.
1: Man kann doch eine Handbremse nicht einfach irgendwo hinmachen. Man kann auch einen Rückwärtsgang nicht einfach irgendwo anders hinmachen. Das sind so Sachen, da fände ich eine EU-Norm sinnvoll. Ich bin für Rückwärtsgang an einer Stelle. Mir egal wo. Aber das wäre doch
0: das
1: mal.
0: Das ist richtig, ja.
1: Oder?
0: Ja, ja.
1: Das wäre doch mal.
0: Weil sinnvoll. Wenn du dann in ein anderes Auto rein sitzt, musst du erst mal gucken. Das muss da hin, das muss da hin, das muss da hin. Und ich bin wirklich schon, ich weiß nicht mehr in welchem Auto, ich bin mal im Auto gesessen, ich habe den Rückwärtsgang
1: nicht. Das war bestimmt mein Blauer.
0: Nee.
1: Ja, aber mein Blauer war ganz fies, weil das war ein Franzose und Franzose von, also war ein Renault, sagen wir es einfach, wie es ist. Renaults haben normalerweise der Rückwärtsgang bis dato immer mit diesem Ring zum Hochzieher und vorne links gehabt.
0: Aha.
1: Das war ein ganz typisches Renault-Ding. Ne? Manche haben es ja zum Runterdrücken hinter oder wie auch immer. Und dieses Auto war eins von den ganz wenigen Modellen von denen, die den Rückwärtsgang hinten rechts haben.
0: Oder
1: also
0: so, ja.
1: Komplett gegengesetzt. Und das Allerfieseste war aber, dass ich auch noch dazu so ein Sondermodell hatte, das auf seinem Schaltknauf die Gänge nicht einzeichnet hat. Weil normalerweise hast du ja diese 1, 2, 3, 4, 5, 6 Rückwärtsgang, wie auch immer, aufzeichnet und kannst, wenn das nicht weißt, einfach nur mal schnell spickle. Das ging da aber nicht, weil der hatte da so ein Sonderlogo drauf und es gab einfach überhaupt keine Kennzeichnung, wo welcher Gang ist. Was bei 1 bis 5 kein Problem war, aber den 6. den hat man halt einfach da nicht zwingend gefunden, wo er war. Und den 6. den Rückwärtsgang.
0: Ja, ja, Rückwärtsgang, ja.
1: Und dann finde ich das aber auch fies, weil theoretisch hätte der 6 Gänge, wäre der ja da, wo der Rückwärtsgang war.
0: Mhm, richtig.
1: Wie oft machen Leute eigentlich versehentlich einen Rückwärtsgang rein, wenn sie den 6. Schalter wollen?
0: Hm.
1: Man weiß es nicht. So, jetzt haben wir genügend Quatsch. Muss mal ein bisschen Luft holen. Und wir haben hier noch ganz kurz ein paar Nachrichten, die Anni schreibt, dass es in Marburg auch schon Zusteller gab, die einfach nicht austragen haben. Das scheint vielleicht auch so ein bisschen ein Trend zu sein. Timo hat sich noch ein bisschen über der Auto lustig gemacht. Er hat gemeint, das ist vielleicht ein Standauto gewesen. Ne? Das ist so wie mit Sitzschuhe. So gibt's halt auch Standautos.
0: Wahrscheinlich, ja. Ja, das war aber echt übel, das Auto. Also ganz. Aber das Allerschlimmste, Leute, das Allerschlimmste war dann, wie es verkauft wurde und es fährt und fährt und fährt. Das war übel. Ich war so sauer hinterher. Ehrlich.
1: Ja, das war halt einfach nicht deins.
0: Das war nicht meins.
1: Das hat nicht sollen sein.
0: Ja.
1: Ganz einfach.

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1: Ja, kalorienfrei am Montagabend. Die Anni hat nur geschrieben zum Thema Auto. Hatte ein Leihauto, dies musste getankt zurückgegeben werden. Ja, korrekt. Das Problem war, dass ich den Tankdeckel nicht aufbekommen habe. Der Gian hatte einen kleinen Hebel auf der Fahrerseite. Ja, das hat meine auch. Ja, aber sie musste dann erstmal im Handbuch nachlesen. Ja, das ist mir auch schon passiert. Also jetzt nicht bei meinem, weil da wusste ich es dann. Mhm. Aber so das eine oder andere Auto hat da echt seine Tücken.
2: Ja, und früher hat man oft auch noch den Tankdeckel extra schließen müssen oder aufschließen müssen. Also mit dem Autoschlüssel.
1: Ja. Und irgendwann dann nicht mehr. Und irgendwann muss man drücken und drehen und was weiß genau, ich. Und die andere, die geht einfach auf und da ist gar kein Tankdeckel mehr. Ja, und also es ist alles so wahnsinnig unterschiedlich. Ja. Es ist ja auch jedes Mal die Frage, wenn du in Zapfsäule fährst, wo ist mein Tankdeckel? Links oder rechts?
2: Da gibt es so ein Zeichen vorne drauf.
1: Genau, da gibt es eigentlich an der Anzeige, also da wo der Tankanzeige ist, da ist ja immer diese kleine Zapfsäule oben drüber. Und neben der Zapfsäule, entweder links oder rechts, ist ein kleiner Pfeil. Und der Pfeil zeigt in die Richtung, wo dein Tankdeckel ist. Mhm. Also wenn der Tankdeckel rechts ist, ist der Pfeil rechts von der kleinen Zapfsäule und zeigt nach rechts. Und umgekehrt, nach links. Aber. Ungelogen. Wir waren erst vor ein paar Wochen in meinem Auto unterwegs, da war das falsch.
2: Was?
1: Ernsthaft. Da war das falsch.
2: Ah, ich würde das Auto zurückgeben.
1: Wir sind an Tankstelle gefahren und der Manu so, der war links und fährt da an die Zapfsäule und ich gucke so auf die Anzeige und sage, aber die zeigt nach rechts, der ist rechts. Nee, war doch vor zwei Tagen erst mit dem Tanken, der ist links. Sei, komm, verzeih mir nicht, der kann sich ja nichts merken. Und habe natürlich gleich mal gedacht, dass er falsch ist. Und aha, dann steigt er aus und tankt links. Also entweder hat das Auto zwei Tankdeckel gehabt, das habe ich dann nicht überprüft. Aber ich habe wirklich gesehen, wie er links da Zapfhahn reingesteckt hat, obwohl die Anzeige gezeigt hat, dass es rechts ist.
2: Dicker Hund.
1: Ja, toll. Das auf nichts kannst du dich verlassen.
2: Genau, gerade will ich sagen. Kein Verlass.
1: Hä? Also eigentlich fand ich das ja voll cool, weil ich mich da schon immer gefragt habe, woher man denn sowas automatisch weiß. Aber funktioniert wohl auch nicht immer.
2: Also einfach ums Auto rumlaufen.
1: Ja.
2: Dann weiß man's.
1: Dominik schreibt, wir hatten jetzt zwei VW Passats, beide hatten nur noch den ersten und dritten Gang. Was? Ja, wo sind denn die anderen hin?
2: Habt ihr die verkauft? Oder...
1: Was heißt, die hatten nur noch den ersten und dritten?
2: Oder sind die verloren gegangen? Oder?
1: Eins, zwei, drei. Also konnten wir die nicht mehr einstellen oder waren die weg? Wie verschwindet denn so ein Gang? Und was macht der, wenn er geht?
2: Der geht einfach.
1: Ja, Urlaub, Rente, Pension. Stirbt er?
2: Kein Bock.
1: Das ist aber auch unangenehm. Wenn du nur im ersten und dritten fahren kannst.
2: Bisschen.
1: Also da wäre mir der zweite und vierte fast angenehmer. Weil so mit dem dritten auf der Autobahn.
2: Ja, das kommt gut.
1: Unangenehm.
2: Sehr angenehm, ja.
1: Ja. Domi schreibt, oder wenn die Tankdeckel nicht an der normalen Stelle ist, sondern in der Tür, gerade bei Transportern der Fall. Ja, stimmt. Das ist Tür? Auch schön. Ja, dass du Tür aufmachen musst. Und dann ist das so hinter an der breiten Säule, gibt es das manchmal so an der B-Säule. Und das schon fast von innen da irgendwie, oder auch an Lastwagen, die haben ja manchmal so einen Extra-Stutzer dann hinter dran, LKWs oder so. Also es gibt schon die urigste Sache. Bin ich auch schon mit fremden Autos an der Tanke gestanden, hab gedacht so, jetzt hast du das Auto ausgeliehen, tankst noch voll und so. Fährst ungerichteter Dinge wieder weg, weil irgendwie zu blöd bist, da das Ganze hier zu machen. Bei meinem Auto ist auch sehr faszinierend, ich habe so Reifendruckkontrolle.
2: Oh,
1: ja. Ja, was ganz Tolles. Oh, also Reifendruckkontrolle ist ja auch eine Erfindung der Menschheit, die irgendwie... Ich weiß noch nicht so ganz genau, ob sie wirklich Bewandtnis hat, weil... Ich möchte jetzt einfach mal sagen, dass die meisten Autofahrer zweimal im Jahr ihren Reifendruck kontrollieren und das ist nach dem Wechseln. Und dann wieder im nächsten halben Jahr, wenn man die neue drauf macht, ne? Und irgendwie, ja, das ist natürlich nicht so geil, weil auch zwischendrin mal Luft rausgehen kann und man sollte öfter danach gucken, das stimmt. Aber diese Anzeigen, die machen ja, was sie wollen. Also die helfen ja nicht wirklich. Und dann denke ich mir so, für was gibt es die Funktion eigentlich? Weil ich bin jetzt ja, gefühlt 100 Jahre sind Autos ohne diese Reifendruckanzeige gefahren und es war jetzt auch nicht so, dass die ganze Zeit in Luft gegangen sind deswegen.
2: Ich kann das jetzt sagen, ich weiß bloß.
1: Aber anscheinend ist jetzt, wenn 1% Luftdruck fehlt, dann muss das ganze Auto durchdrehen. Also, was auch, ich habe bei mir, also ich habe so eine halbgare Anzeige. Es gibt da ja auch wieder verschiedene, ne? Die eine zeigt genau den Druck an oder so und die andere, also meine, die stellst bloß einmal ein und dann ist halt, wenn es starker Abfall ist oder so, dann musst du die neue Dingsen, aber ich habe nicht die richtigen Sensoren irgendwie mit in der Reife drin. Also ist irgendwie okay. So ein Zwischerding. Auf jeden Fall ist es jedes Mal ein Drama. Jetzt habe ich schon das vierte Mal Reifenwechsel bei diesem Auto und jedes Mal nach dem Reifenwechsel suche ich mir wieder den Knopf, um das zu resetten, weil du musst das ja dann wieder auf den aktuellen Stand stellen. Und es ist wirklich, die Bedienungsanleitung ist hinterletzt. Also mal wirklich hier ganz liebe Grüße nach Japan oder wo er theoretisch herkommt. So nicht. Also Bedienungsanleitung schreibt man nicht so. Zum schönes Beispiel, da ist alles, also hinter gibt es ja immer die alphabetische, also vorne so nach Kapitel.
2: Ja.
1: Ne? Aber das ist dir ja meistens zu blöd. Also wenn du jetzt Reifendruck einstellen suchst, dann wirst du ja nicht erst das Kapitel Reifen suchen und ne, sondern gehst einfach hin bei Reifendruck.
2: Ja.
1: Ja. Aber nein.
2: Nein?
1: Nein. Wir suchen nicht nach R wie Reifendruck, sondern wir suchen nach E wie Einstellen des Reifendrucks.
2: Ach du liebe Zeit.
1: Das Problem ist, dass man an Autos ganz viel E wie einstellen kann. Mhm. Also in diesem alphabetischen Verzeichnis, in diesem riesen Pamphlet, ist wirklich Einstellen des Reifendrucks, Einstellen des Rückspiegels, Einstellen der Sitzlehne, Einstellen des Gürtels, Einstellen des...
2: Um Gottes Willen.
1: Du findest es nicht. Du suchst die erstmal in der Bedienung. Also erstmal hast du ja dein Auto schon zu Tode abgesucht. Mhm. Bist schon überall gehängt und hast gedacht, der war das letzte Mal nur irgendwo. Aber du erinnerst dich ja nicht mehr dran, weil es ist ja schon ein halbes Jahr
2: genau,
1: her.
2: Genau.
1: Also suchst erstmal weiter, der muss ja da sein. Der war ja auch da. Der ist aber einfach, der ist weg. Also in dem Moment, der ist definitiv weg. Ich bin mir hundertprozentig sicher, der versteckt sich. Das ist nämlich auch so ein Wichtel.
2: Ja, ja.
1: Und dann holst du das Handbuch raus. Dann fluchst wieder erstmal 5 Minuten über dieses Handbuch, bevor du es dann wegschmeißt und Google fragst. Der will dann aber genaues Baujahr und was weiß ich was.
2: Ja, ja.
1: Dann hast du das Baujahr, dann erzählt er dir, ja da und da an der Stelle. Da ist kein Knopf. Da ist einfach kein Knopf. Ach so, sie haben die Sonderedition, was? Oh! Wirklich, was ich diesen Knopf in dem Auto schon gesucht habe. Zum Schluss habe ich ihn immer irgendwann gefunden. Und dann will ich ja dieses orangene Leuchteding da los haben. Also willst du ja einstellen. Also okay, hier so und so lang drücken, dreimal blinken und dann resettet sich das und stellt sich's wieder ein. Ja, 200 Meter aber weiter, geht wieder an.
2: Ja, kenn ich.
1: Wie oft ich dieses Spiel getrieben habe. Oder es ging halt aus. Oder keine Ahnung, ja. Ich weiß nicht, was dieses Ding macht. Und dann habe ich irgendwann nochmal irgendwo nachgelesen, jetzt funktioniert dieses Resetten erst dann, wenn du ein Stück Fahrer bist und dann mit laufendem Motor rechts ranfährst.
2: Ach du liebe Zeit, okay.
1: Entschuldigung, wer kam denn auf die Idee?
2: Kommen, oder?
1: Also, dass man da ein Stück damit fahren muss, wegen Temperatur
2: ja,
1: und so
2: weiter, ja, ja.
1: Der lasse ich mir ja fast nur gefallen. Aber dann schreibt es irgendwo ordentlich nein.
2: Hm.
1: Ne? Und Etzo versteckt irgendwas. Da stand einfach nur so der Knopf unterm Lenkrad.
2: Ja, und bei uns ist ja so, bei unserem Auto, da hat jeder Reifen diesen Sensor.
1: Ja, ja, die sind nur schlimmer.
2: Es ist, ja, schlimmer.
1: Ja, ist auch noch schweineteuer, wenn da irgendwas ist.
2: Und der zeigt es dann auch mehr oder weniger ständig an. Und man sollte es ja öfters wie zweimal im Jahr überprüfen, der Reifendruck. Mhm. Ja? Macht mein Timo auch. Aber er kommt mittler drin wieder irgendwas. Und dann richtet das, kommt es wieder. Also es ist nicht hübsch.
1: Das ist halt. Also meins leuchtet jetzt seit kurzem auch. Und nachdem es das vorher nie gemacht hat, habe ich gedacht, oh, ist ja vielleicht wirklich was. Mhm. Ne? Also ist ja gut. Ich meine, dafür hast du es ja theoretisch. Und bin dann an Tanke gefahren, habe nachgeguckt und denke so, also ich weiß ja auch, irgendwie sind sie alle gleich und passt ja. Und habe es dann nochmal eingestellt, ja, dann ging es weg. Ja. Kurz drauf war es dann wieder da. Ja, ja. Das gibt's ja, das war ja alles in Ordnung. Nochmal ein Tank gefahren, Reifedruck überall in Ordnung. Also wieder eingestellt. Ne? Und so kannst du das Spiel dann ewig treiben. Und dann kannst du aber auch sagen, ich fahre los, es leuchtet und nach 5 Minuten leuchtet es auf einmal nicht mehr.
2: Mhm. Warum?
1: Ja,
2: wissen wir nicht.
1: Ich hatte mich gaga.
2: Ich hatte folgendes, ich bin mit unserem Auto gefahren, oder also wir beide und ich ja dann auch mal. Und dann war immer ein Reifen, der es angezeigt hat. Mhm. Okay. Wie du sagst, man hat es überprüft, man ist hingefahren, man hat Luft reingemacht, wie sich es gehört und so weiter. Und immer die Anzeige bei dem einen Reifen. Dann kann man den ja wegdrücken erstmal, aber bei jedem neuen Starter kommt er ja wieder. So, ich ins Autohaus. Was macht sie denn jetzt?
1: Du nimmst jetzt den. Wir testen jetzt.
2: So. Testen wir. Also.
1: Du ins Autohaus?
2: Ich ins Auto, das ist besser. Wir haben gerade Kopfhörer gewechselt. Ich ins Autohaus und mein Problem gesagt. Dann sagt der Autohändler, drücken Sie es halt weg. Ja, und beim nächsten Starter kommt es ja wieder, bin ich die ganze Zeit am Wegdrücken. Das ist ja jetzt Sinn und Zweck.
1: Wie kann man es gar nicht wegdrücken, das leuchtet dauerhaft.
2: Ja, es kommt ja wieder dann, wenn ich es weggedrückt habe. Naja. Dann muss man halt Luft rein tun und träufen. Sagen Sie, denken Sie, wir sind blöd oder was? Also, nachdem ich mich dann für seine Begriffe sehr blöd angestellt habe, weil ich darauf bestanden habe, dass das nicht an mir liegt, das Ganze, hat er es überprüft. Ach, siehe da, Sensor ist kaputt.
1: Ah, na toll.
2: Wunder über Wunder.
1: Das will ich jetzt aber nicht, dass meine Sensoren kaputt sind, wo auch immer die sind.
2: Ja,
1: keine Ahnung.
2: Also,
1: Dommel schreibt gerade, in den 60er Jahren stand in der Bedienungsanleitung vom Auto, wie man den das Ventilspiel einstellt. Heute steht in der Bedienungsanleitung, dass man die Autobatterie nicht trinken darf. Ja, anscheinend ja, schon. Früher konnte man ja auch einfache Glühbirne auswechseln. Heute muss ich ins Autohaus fahren, ja, vorher ja, die Stoßstange genau abmontieren lassen oder so Scherze.
2: Oder den Motor ausbauen und sonstiges
1: Gedöns. Ja, das ist irgendwie, also ich verstehe es, dass mit mehr Technik und so, ne, auf der einen Seite will man es, auf der anderen Seite ärgert es einen dann. Aber manche Sachen, also jetzt gerade zum Beispiel Lampe austausche, finde ich, sollte auf dem Parkplatz funktionieren.
2: Ja, auf jeden Fall.
1: Weil, also ich darf ja auch ohne Licht nicht fahren. Also muss ich es doch auch reparieren können.
2: Ja.
1: Verstehe ich nicht. Anni schreibt, die Anzeige leuchtet bei ihr gerade auch auf, also die mit den Reifen. Alles über den Bordcomputer einstellen. Die ganze Technik an den neueren Autos ist mir manchmal zu viel. Das sagen witzigerweise einige.
2: Ah.
1: Also, und ich meine, wir sprechen jetzt ja auch mit jüngeren Leuten hier. So ist es ja nett. Und das ist irgendwie, also manchmal wünscht man sich irgendwie so ein altes Knatterauto zurück, oder?
2: Ja, wo man einfach Hand anlegen kann.
1: Ja.
2: Fertig.
1: Gefühlt.
2: Ja. Ne?
1: Das ist so. Alles so ein bisschen drüber. Und irgendwie macht es ja aber doch noch nicht genug von allein. Also wenn es dann alles alleine machen würde. Sich reparieren und so.
2: Ach, mit der Reparatur, okay, ja, da.
1: Das wäre dann natürlich ganz nett. Aber. Und Dominik hat übrigens noch geschrieben, das mit der Gänge, wo die Gänge hin war,
2: so,
1: das
2: ja,
1: war ein Getriebeschaden. Ja. Aber auch lustig, wenn einem das zweimal passiert, bei zwei auch noch gleiche Autos. Hat die noch nie. Getriebeschaden hat. Oh Gott, verschreiben wir es nicht. So, auf Holz geklopft. Ja, die Anzeige, das ist schon
2: ein besonderes Kapitel.
1: Ganz toll finde ich ja auch die Motordiagnose-Leuchte.
2: Oh ja, oh, ich liebe sie.
1: Also die Motordiagnose-Leuchte oh, ja, ist mein absoluter Favorit, wenn es um technische Anzeige geht. Weil die steht ja einfach für alles.
2: Ja.
1: Also eine Motordiagnose-Leuchte, erstens sieht dieses Ding aus wie, wahrscheinlich soll es ein Motor darstellen, oder?
2: Ja, ich denke, ja.
1: Also ich weiß nicht, ob jeder Mensch weiß, wie ein Motor ausgebaut aussieht. Ich finde nicht, dass das dass man das wissen muss. Man weiß es nur, weil die Motordiagnose leuchtet, so aussieht. Mhm. Wahrscheinlich sieht auch kaum noch ein Motor so aus heutzutage, aber egal. Und dann leuchtet die ja einfach bei fast allem. Und also außer wenn der Blinker kaputt ist.
2: Und das macht so Angst.
1: Ja, oder? Und vor allem, wenn
2: also
1: du dann...
2: Mir geht's so.
1: Also wenn das erste Mal aufleuchtet und dann denkst du, oh, was muss ich tun? Und dann guckst du ins Bordbuch und dann heißt ja nur, bitte fahren Sie die nächste Werkstatt an.
2: Ah.
1: Oder no besser, lassen Sie sich abschleppen oder so, schaut's ja, ne? Ja. Nicht mehr fahren.
2: Ja.
1: Und dann hat die, also wenn diese Leuchte wenigstens verschiedene Leuchtstufen hätte, ne? Also wenn die vielleicht gelb und rot leuchten würde, damit du weißt, okay, bei gelb kann die nur bis zur Werkstatt fahren und bei rot soll die mich wirklich abschleppen lassen. Nee, sie leuchtet einfach. Die blinkt auch nicht, sie leuchtet. Von heute auf morgen, von gestern auf heute, es ist einfach so, zack, ist die da. Und das kann alles bedeuten. Wir haben, ich hatte bei meinem Montagsauto damals, hatte eine Standarddiagnoseleuchte.
2: Stimmt, ja.
1: Die
2: ja.
1: Leuchtete einfach immer.
2: Ja, stimmt.
1: Irgendwann, weil da war die Sekundärluftpumpe kaputt. Für alle, die nicht wissen, was eine Sekundärluftpumpe ist, das ist eine super tolle Erfindung. Ich habe sie echt gefeiert, als ich das dann rausgefunden hatte. Die ist dazu da, um die Abgase, um die Abgaswerte zu verbessern. Es geht, aber so wie ich das, so wie man mir das erklärt hat, geht es nicht darum, um die wirklich von Grund auf besser zu machen, sondern man pustet Luft dazu. Also, was macht ein Gas? Wenn es mit Luft verdünnt wird, es wird weniger konzentriert.
2: Ja.
1: Ne? Das ist wie, also Apfelsaft hat immer nur, ein Liter Apfelsaft hat immer nur gleich viel Kalorien, ob du mit einem Liter Wasser trinkst zusätzlich, ja, oder pur. Es wird immer das Gleiche bleiben, in meine Augen. Aber anscheinend sieht die Autoindustrie das anders. Also die Abgaswerte werden erniedrigt sozusagen in dem Moment, wo die Sekundärluftpumpe mit anspringt. Und dann kommt da bessere Luft raus. Eigentlich kommt nur mehr raus, aber ne, nicht mein Problem. Auf jeden Fall ist diese verdammte Sekundärluftpumpe einfach verreckt. Und die erst hat sie nur Zicke gemacht und ging ab und zu mal, dann ging die Lampe auch wieder aus und wie auch immer. Und ich habe es immer auslesen lassen und dann war das Problem, dass die Pumpe wahnsinnig teuer war und mir der Sinn dahinter gefehlt hat, die ersetzen zu lassen. Weil warum soll ich 600 Euro zahlen für
2: Luft?
1: Ne? Also pusten kann ich auch. Ist mal billiger. Ich kann auch einfach jedes Mal, wenn ich das Auto anmache und die Sekundärluftpumpe anspringen sollte, einfach mal zum Fenster rauspusten. Habe ich die Umwelt auch besser gemacht. Also da hat mir einfach irgendwo der Sinn dahinter gefehlt und habe das deswegen ewig lang rausgezogen, die austausche zu lassen und hatte halt auch einfach die Kohle nicht für sowas schwachsinniges Geld auszugeben. Und bin deswegen dann immer mit dieser Motordiagnoseleuchte irgendwann gefahren, weil die nicht mehr ausging.
2: Aber dann ist halt auch die Kontrolle nicht da, wenn tatsächlich was wäre.
1: Das kam mir dann mal noch nach so ein paar Monate, dachte ich so, okay, jetzt habe ich mich an die Leuchte gewöhnt. Aber was ist denn, wenn jetzt ein anderer Fehler auftaucht? Ja, genau. Ich sehe ja gar keinen Unterschied, ob das immer nur meine Sekundärluftpumpe ist, die halt dauerhaft diesen Fehler produziert, oder ob ich jetzt wirklich einen gravierenden Fehler habe. Ich habe es nur eine Weile durchgezogen, haben dann verkauft. Ohne neue Sekundärluftpumpe. Und vor ein paar Monaten hat Manus Auto damit angefangen.
2: Ach je.
1: Auf einmal hat die Motordiagnose geleuchtet. Und dann habe ich nur so rumgewitzelt und sag so, bei mir war mal das mit dieser Sekundärluftpumpe und habe ihm die Geschichte erzählt und habe mir darüber lustig gemacht, wie bescheuert das ist.
2: Lass mich raten.
1: Es ist die Sekundärluftpumpe.
2: Neu.
1: Ich wusste gar nicht, dass Dimsey Fabrikat das auch hat.
2: Ach je.
1: Weil eigentlich wird das auch über Filter oder sowas zusätzlich geregelt. Die sind dann auch nicht so teuer zum Austauschen wie so eine Luftpumpe, die man halt anschließen muss und alles. Also es gibt Gaga-Sache, oder?
2: Aber ich hatte ja auch.
1: Vor allem für Laien. Also ja. Nehmt das alles, das war jetzt keine originaltechnische Erklärung von mir zum Thema Sekundärluftpumpen bei Autos, aber so hat man es mir erklärt und so habe ich es als Laie verstanden und deswegen war das für mich x-fach unsinnig.
2: Aber ich hatte ja auch mal ein Auto, fällt mir gerade ein, bei dem, ich weiß nicht mehr, was da immer geleuchtet hat. Das war einmal der Sicherheitsgurt und glaube...
1: So blaue.
2: Ja, das war das Blaue, genau. Mhm. Sicherheitsgurt.
1: Und der Temperaturanzeige fiel mal aus.
2: Irgend sowas. Und da wirst du verrückt, weil dauernd irgendwas vorne ist.
1: Und dein Scheibenwischer ging immer los.
2: Und ach.
1: Das war eins von den ersten Autos, das diesen Sensor-Scheibenwischer drin
2: Sensor,
1: hatte.
2: Genau.
1: Und der war irgendwie nur nicht ganz ausgreift.
2: Nee.
1: Der bist du beim Auto gefahren und was? Und Sonne scheint.
2: Da hat immer wieder was aufgeleuchtet und glaub immer wieder das Gleiche, aber ich weiß halt nicht mehr, was alles genau war. Und dann gehst du halt in die Werkstatt und gehst wieder und wieder und wieder und irgendwann, wie du sagst, du gewöhnst dich dann drin, dass das halt immer leuchtet. Weil das war auch mit der Elektronik, das war also eins von den eigentlich ersten Autos, die dann schon viel mehr Elektronik drin gehabt haben tatsächlich. War natürlich erstmal toll, ja. aber...

0: hoch. Toll. Aber mir nervt das, wenn da so zusätzliche eine Anzeige da ist, die mich auf was aufmerksam machen soll.
1: Ja.
0: Dann werde ich aufmerksam und dann muss das dann da auch irgendwie weg. Und ja, aber irgendwann gäbe es selbst ich auf. Also wenn das dann einfach jeden Tag kommt, dann so, ja, du hast mich aufmerksam gemacht. Es hilft nichts. Wir werden jetzt beide nicht schlauer dadurch, ob wir es tun oder nicht. Katastrophe. So sind sie.
1: Ja.
0: Oder so ist es, die Technik, die mit uns macht, was wir eigentlich gar nicht wollen. Aber ich weiß, was ihr wollt. Ihr habt nämlich nur Musikwünsche hier reingeschickt und die erfüllen wir euch natürlich noch. Hier einmal DJ Bobo und im Anschluss die Zac Brown Band. Das ist ja auch ein schöner Wechsel hier.

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1: Pudding mit Ohren und Technik am Montag, 12. Oktober. Hier, zwei Öhrchen am Start.
2: Zwar mit Verzögerung und mit Anlaufschwierigkeiten, aber trotzdem.
1: Ja, wir machen das halt heute etwas konzentrierter.
2: Ja.
1: Auf knapp über 2 Stunden anstatt ausgewogene 3 Stunden. Aber trotzdem haben wir eure Musikwünsche erfüllt. Das war einmal für den Mark aus Mössingen. Die Force Gall mit der Computer Nummer 3. Hier ein alter Schlager rauskramt. Dann hatten wir für Dome DJ Bobo mit, er hat geschrieben, Let's Get a Party. Ich hoffe, er meinte, wie hieß er?
2: Hä? Was?
1: Ja, halt den Partysong von DJ Bobo.
2: Ach so.
1: Und dann haben wir noch für die schöne Lausitz, die uns jetzt ja auch in der Zwischenzeit hört. auch ohne Internet. Die Zac Brown Band mit Jolene. Ja, die haben sich auch schon direkt bedankt und schreiben Dankeschön. Ihr macht das toll. Ein super Team.
2: Aha. Lass ich mal.
1: Ja. Und an alle Hörer, die jetzt die eingeschaltet haben, nachdem der Livestream von Peter dann beendet war, vielen Dank, dass ihr rübergesappt habt. Ah ja, oh, Paula schickt hier gerade auch noch einen Musikwunsch. Den kriegt man nachher bestimmt auch noch rein. Muss ich mal gucken, wo wir den haben. Aber das schaffen wir heute bestimmt noch.
2: So. Wir haben ja noch viel Zeit.
1: Ja? Ja, ja. Das machen wir eine ganze Stunde hier.
2: Immerhin.
1: Oder machen wir bis 11, weil wir so spät angefangen haben.
2: Manche Chöre bleiben so lang da.
1: Naja, ich muss morgen zum Arbeiten, von daher wird eher eng.
2: Keine ganz gute Idee.
1: Nee, nicht so ganz. Vor allem jetzt, wo es schon so, es ist ja schon dunkel, wenn wir anfangen.
2: Ja.
1: Es ist schon, es wird nicht besser mit dem Aufstehen bei mir.
2: Ach so, ja.
1: Ich muss mein Licht und alles wieder einschalten. Ich habe zeitlang habe ich so Routine drin gehabt, dass mein Licht automatisch angeht morgens.
2: Oh.
1: Ja.
2: Mit Vögelgezwitscher und mit
1: Sonnenaufgang? Nee, mit Radio. Mit Radio.
2: Okay.
1: Mit Radio Licht an und ich weiß nicht, ob ich. Also etwas mir das aufstehe, leicht gefallen wäre, aber jetzt ist irgendwie, wenn der Wecker klingelt, so. Vielleicht, also das ging immer vorher schon an, bevor der Wecker klingelt. So in der Hoffnung, dass mich das schon so ein bisschen herholt. Ne? Gibt doch auch diese Tageslichtlampe,
2: ja,
1: wo sich so langsam einschaltet.
2: Genau.
1: Ich weiß nicht, ob die einen Wert haben, weil ich bin ja ein Mensch, der bei Tageslicht schlafen kann. Also glaube ich auch nicht, dass mich so eine Lampe aufwecken kann. Also andere Menschen bestimmt, weil die brauchen jetzt ja so richtig dunkel. Ich glaube, die wachet oder denen bringt das irgendwie mehr. Ich wache ja immer mit Tageslicht auf, deswegen bin ich ja nie fit. Also, weiß nicht. Das Aufstehgehen habe ich nicht von dir.
2: Das stimmt, ja. Das stimmt.
1: Ja, pflichtet sie direkt bei. Du hast dir da schon immer irgendwie leichter getan mit dem Aufsteher.
2: Ja.
1: Aber ich auch schon immer schwer. Also das hat sich ja einfach
2: das
1: auch
2: ist
1: nie
2: witzig.
1: Verändert.
2: Ja, ja.
1: Also das war schon zu Kindheitszeiten so. Ich sehe mich heute nur vor meinem fertig geschmierten Marmeladebrot am Frühstückstisch sitzen und denke so, was will die Welt eigentlich schon von mir? Hast du dein Brot gegessen? Nein, bleib mir weg mit Frühstück. Es ist original, 1:1 wäre das heute nur so. Also heute legt mir keiner mehr das Marmeladebrot hin. Aber ich würde es immer noch essen und ich würde immer nur so am Tisch sitzen. Obwohl ich aber kein Krummler bin morgens. Das nicht.
2: Nee, das nicht. Aber
1: also ich bin kein Morgenmuffel. Das möchte ich mir nicht zuschreiben. Das überhaupt nicht. Aber ich bin halt auch einfach nicht wach. Erstmal für mich. Wenn ich sein muss, bin ich da. Ich finde es auch total faszinierend, wie schnell man fertig und anzogen sein kann, wenn es sein muss.
2: Wenn man verschlafen hat.
1: Ja, oder auch sonst. Ich meine, das kann ja auch tagsüber mal vorkommen. Du hast einen Termin und dann guckst du auf die Uhr und denkst so, oh, scheiße, ich wollte schon fast im Auto sitzen. Mhm. Ne? Und auf einmal bist du in 2 Minuten tipptopp gerichtet.
2: Ja.
1: Das ist eigentlich immer ein Unterschied.
2: Das stimmt.
1: Also vor allem die Außerwelt sieht keinen Unterschied. Also du selber siehst es ja vielleicht noch, dass du jetzt bloß mal schnell noch ein bisschen Wimperntusche draufklatscht hast. Aber es fällt ja niemandem auf.
2: Ist so, ja.
1: Und dann gibt es aber Tage, da kannst du eine Stunde damit zubringen, da irgendwie an dir rumzudoktern und da noch das und da noch Cremchen und da was weiß ich. Und das passiert auch nicht mehr.
2: Nö.
1: Also das Ergebnis ist irgendwie dasselbe. Und je länger ihr Zeit habt, desto mehr vertrödel ich. Oder et vertrödler, sondern desto später komme ich dann los.
2: Ja, das stimmt aber. Weil man denkt, oh, jetzt habe ich ja nur Zeit, könnte ich ja nur das machen und das machen. Mhm. Und auf einmal ist die Zeit einfach vorbei und du bist zu spät.
1: Genau. Also wenn ich morgens aufstehe und so meine halbe Stunde habe, in der ich mich richte und gehe, das ist so das, was ich brauche, ohne zu hetzen.
2: Ja.
1: Ne, das ist dann gemütlich. Da habe ich dann nur einen Kaffee getrunken und das ist für mich okay. Ich schaffe es aber auch in 5 oder 10 Minuten.
2: Ja.
1: Und ich schaffe es aber auch, wenn ich wirklich mal früher aufstehe und 1,5 oder 2 Stunden Zeit habe, dann schaffe ich es genauso spät aus dem Haus zu gehen, wie wenn ich bloß 5 Minuten Zeit hatte. Genau. Weil ich dann denke so, ah ja, jetzt könnt Spülmaschine noch einräumen und eigentlich kannst du auch nur Ladung Wäsche laufen lassen. Genau. Und wie ist denn, also den Staubsauger sollte man mal wieder ausleeren. Und eigentlich wollte ich auch schon lange mal das Bild dahinter aufhängen. Also es ist faszinierend, was einem dann alles einfällt. Und dann guckst du auf die Uhr und denkst so, ah super, eigentlich wollte ich nur unter Dusche.
2: Das wird nichts mehr.
1: Nö. Weil du dann einfach, also dann verbrauche ich viel mehr Zeit, als ich eigentlich habe.
2: Ja, das stimmt. Absolut. Kenne ich.
1: Ja. Weißt du, das ist so ein Phänomen. Aber das kennen, glaube ich, relativ viele.
2: Ja, ja.
1: Außer so Menschen, die einfach strukturiert sind.
2: Da gehöre ich nicht unbedingt dazu.
1: Nee, das ist, also Struktur ist irgendwie nicht da. Anni schreibt, morgen früh um 5 Uhr geht nur Kaffee. Sonst nix. Frühstück erst kurz nach 9 mit den Krippenkindern. Ja, das ist natürlich praktisch, wenn man so eingeplantes Frühstück mit drin hat beim Job. Da bietet sich das ja auch voll gut an.
2: Da ist
1: dann,
2: es gut,
1: weil wäre ja blöd, wenn du um 5 Stück frühstückt hättest, dann hättest du ja normale Frühstücke um 9 und dann normale Mittagessen und dann nur Abend. Du hättest ja 4 Mahlzeiten am Tag.
2: Ja, manche schaffen das.
1: Ja, aber wie machst du denn das in so einem Job, wenn du auch nur frühstückst? Und das heißt ja, das Frühstück ist die wichtigste Mahlzeit des Tages und man soll ganz viel frühstücken und weniger sonst essen. Wie wirst du denn um 5 viel frühstücken, wenn du um 9 schon wieder mit den Kindern frühstückst?
2: Neu.
1: Da frühstückst du dann einfach nicht mit, aber dann sind die Kinder ja beleidigt.
2: Dann lässt man das aus und frühstückt mit den Kindern.
1: Ja, aber dann hat man die wichtigste Mahlzeit des Tages verpasst.
2: Nein, das stimmt nicht.
1: Naja, das haben sie auch revidiert in der Zwischenzeit,
2: ja, gell? Ja, ja. Ich habe neulich erst eine Sendung drüber gehört, die sagt, klar, das Frühstück als solches ist schon ganz richtig und der Körper braucht es auch, damit er einfach auch funktioniert, aber die muss nicht zwingend morgens um, was weiß ich wann sein, sondern...
1: Ja, das entscheidet bis mittags um 2 warten, so
2: genau,
1: wie ich.
2: Genau, genau.
1: Ja. Ja. Mhm. Wobei in der Zwischenzeit, ich bin so ein, also Frühstücker bin ich immer noch nicht. Was ich gern mache, ist am Wochenende, aber das war früher auch schon so, also wenn ich... Da bin ich dann auch schon 2-3 Stunden wach, bis ich dann Lust auf ein Frühstück habe. Also die Tage, wo ich aufstehe und frühstücken will, die gehst du ja in einer Hand abzählen. Mhm. Also da war dann, entweder habe ich dann ganz spät am Abend vorher noch was gegessen oder halt einfach gar nichts. Und inzwischen bin ich aber, da habe ich so um 10, halb 11 oder so, wo ich denke so, oh, jetzt könntest du eigentlich was essen.
2: Ja, genau.
1: Das
2: ja.
1: Problem ist, wenn ich es dann nicht mache, dann wird es 11, halb 12 und das ist dann zu nah an der Mittagspause, weil wir haben um 11:45 schon Mittag.
2: Ja, ja.
1: Und das ist dann irgendwie voll blöd und dann kannst du oft sagen, ich esse dann halt doch was, weil ich richtig Hunger habe, dann so um 11. Und dann kommt Kollege so 3/4 Stunde später so, oh, gehst du mit in die Kantine? So, nee, bin eigentlich satt. Ist dann auch ein ungeschickter Rhythmus, wenn der da Mittagspause jetzt halt, also wenn ich es könnte, würde ich dann einfach um 2 oder so Mittag machen.
2: Geht nicht.
1: Ja, ist halt, also, nee, da hat Kantine dann ja auch zu irgendwann. Also, ja. Die haben ja schon auch Zeitvorgaben. Und wir sind relativ früh dran mit unserer Kantinenzeit.
2: Ja, das muss halt auch um spätestens 10 dein Frühstück zu dir nehmen.
1: Ja, aber man hat ja auch nicht immer bedingungslos Zeit, um irgendwas zu essen. Wenn dann einer anruft, kannst du ja dann auch sagen, Entschuldigung, ich frühstück grad.
2: Sage, kannst du das schon? Ob er es akzeptiert, ist die andere Frage.
1: Ja.
2: Oder?
1: Ja, sowas Also es kommt drauf an, wenn es enger Kollege ist oder so, kann ich schon auch mal sagen, so stört's die, wenn die gerade weiter ist. Das mache ich dann schon auch.
2: Ja, aber mit dem Kunden, so mit dem Kunden so. Aus Übersee mache ich es natürlich nicht.
1: Ja, gut, dass ich keine Kunden aus Übersee habe. Also nicht direkt Kunden, sagen wir mal so, aus Übersee schon, aber die wissen ja dann auch gar nicht, ob ich Frühstück, Mittag oder Abend esse.
2: Ah, so, ja,
1: mit Zeitverschiebung und sowas. Ah, Paula frühstückt ernsthaft morgens 5.30 Uhr.
2: Ui.
1: Respekt. Boah, ich glaube, mein Magen wird mich umbringen. Also um 5 Uhr esse ich maximal dann was, wenn ich noch gar nicht im Bett war. Das kann vorkommen.
2: Aha.
1: Ja, wenn ich so spät heimkomme oder so früh, wie du das jetzt auch immer sehr erwischst. Und dann denke ich so, jetzt brauche ich noch was zum Essen. Und dann liege ich.
2: Dann schließe ich ins Bett.
1: Genau. Aber also das kommt ja auch extrem selten vor. Aber aufstehe, frühstücke. Aber witzigerweise, wenn ich so wahnsinnig früh aufstehe, was ja manchmal der Fall ist, wenn du irgendwelche komische Termine hast oder an Flughafen musst oder sowas, ne, wo dein Wecker nachts um 3 klingelt.
2: Mhm. Richtig.
1: Und dann fährst du zum Flughafen, bist am Flughafen, natürlich erst dann, da wo die Brezel 8,90 Euro kostet. Ohne Butter.
2: So, genau. Und vom Kaffee redet man gleich gar nicht mehr.
1: Oh, der nur heiß und wässrig ist.
2: Ja.
1: Okay, wir verstehen uns. Und genau dann kriegst du morgens um 5.30 Uhr Hunger.
2: Mhm.
1: Weil du ja schon um 3 aufgestanden bist.
2: Mhm. Ja, ja, klar. Ist aber das Gleiche, wie wenn du um 7 aufstehst und um 10 frühstückst.
1: Genau. Und deswegen glaube ich, dass das gar nichts mit Uhrzeit direkt zu tun hat, sondern mit Abstandszeit zwischen Erwachen und Essenszeit wahrscheinlich. Irgendwie so. Oder halt Ausnahme. Die gibt's immer.
2: Die gibt's immer.
1: Ja. Und jeder tut halt anders. Ich finde es auch mal faszinierend, was manche dann so alles da irgendwie im Büro essen oder sich da so mitbringen, nur als Frühstück oder irgendwie.
2: Esset ihr im Büro?
1: Oh, nein, offiziell nicht.
2: Ah, okay.
1: Gut. Ja, du kannst ja Frühstückspause machen. Also bei uns gibt es Frühstückspause auch noch.
2: Aber nicht am Schreibtisch?
1: Nein, natürlich nicht.
2: Also, weil ich kann mich erinnern, habe mal im Callcenter gearbeitet und da war es da am Anfang gang und gäbe, dass jeder irgendwas auspackt hat auf seinem Schreibtisch und irgendwann hat die Bude etwas seltsam gerochen. Weil wenn jeder sein Wurstbrot und die Eu hat sich ja Suppe gemacht und die andere hat keine Ahnung was und das wurde dann also untersagt.
1: Wegen dem Geruch.
2: Ja, und
1: ja.
2: Schreibtisch auch eine Sauerei auf gut Deutsch gesagt, Entschuldigung.
1: Ja, auf der einen Seite schon, aber es ist halt so schön zeitsparend.
2: Ja, aber.
1: Weil wenn du so einhändig isst, dann ist das halt perfekt, da nebenher mit der Maus von seine E-Mails zu checken.
2: Ja gut, wir haben telefonieren müssen.
1: Ja, also telefonieren und essen ist natürlich ein bisschen ungünstig.
2: Eben.
1: Also das verstehe ich jetzt.
2: Aber ich weiß, also eine Kollegin von mir, die saß immer rechts von mir. Ach, ich weiß gar nicht, was die schnabuliert hat den ganzen Tag. Da ist immer gegangen, ach, ich habe jetzt ein kleines Hüngerchen. Und dann ist sie verschwunden in die Küche und ist wieder mit so einer Instant-Suppe gekommen oder mit keine Ahnung was. Also die hat
1: vielleicht hätte sie mal was Anständiges essen sollen.
2: Mag sein.
1: Dann hätte sie nicht so viel Hüngerchen gehabt, sondern einmal Hunger und gut ist.
2: Ja, sie hat immer ein Hüngerchen gehabt.
1: Ja. Hey, also was ich blöd finde, wenn du nicht am Platz essen darfst, sind so Snack-Sachen. Also, und damit meine ich jetzt nicht die Erdnüsse, Chips und Gummibärchen, sondern, keine Ahnung, also oft hast du ja so ein Mittagsloch.
2: Ein Müsli-Riegel.
1: Und dann einfach irgendwie ein Müsli-Riegel, ein paar Nüsse irgendwie, solch ja auch, ne? Ist
2: ja
1: anscheinend gesund,
2: richtig.
1: Jetzt soll man ja auf einmal Nüsse essen im Büro. Oder ein Apfel.
2: Mhm.
1: Ja, und das darfst du ja dann theoretisch am Platz auch nicht.
2: Ja, ja, genau.
1: Und Das ist ja aber sowas, dass du wirklich einfach kurz so ein paar Apfelschnitzel nebenher und das, da ist das auch, also die möchte ja dann in 5 Minuten in der Küche essen. damit sie Gäste sind, sondern mir geht es darum, um die so eine halbe Stunde auf meinem Tisch liegen zu haben und ab und zu mal nein zu beißen, ja, um diesen Zuckerschub wahrscheinlich auch zu kriegen einfach um die da aus diesem Loch rauszuholen, damit du einfach mittags um halb drei nach der vollgefressenen Mittagspause, wenn der Kaffee dann irgendwie nicht wirkt, am Schreibtisch hängst und einfach in so ein Loch fällst. Manchmal hast du ja so Tage und da hilft halt so ein bisschen Obst oder sowas.
2: Ja, aber das ist ja was anderes.
1: Ja, aber das ist ja trotzdem auch untersagt.
2: Naja.
1: Es ist ja, gibt jegliche Essens. Auch keine Müsli-Riegel eigentlich.
2: Das muss man heimlich machen. Ich wollte gerade sagen, das muss man halt gut verstecken, dann funktioniert das schon. Naja, jetzt komm.
1: Ah, Dome schreibt, ich frühstücke gar nicht und esse dann oft erst was um 12.20 Uhr. Erst wieder was und dann erst abends um 17.30 Uhr. Habe mich mittlerweile dran gewöhnt. Finde es manchmal nervig, wenn man im Hotel bis 10 Uhr essen kann, wenn man gern bis 9.30 Uhr schläft. Das stimmt.
2: Ja.
1: Ja, vor allem, weil Hotelfrühstücks ja so gut sind meistens. Also manchmal sind sie auch gar nicht so gut. Aber es ist so toll, da so ein großes Frühstück zu kriegen. Und eigentlich würde man sich da voll gern durchessen. Und dann ist man auch manchmal so gerädert und will einfach nur ausschlafen, weil man die Nacht vorher irgendein Event hatte oder unterwegs war auf einer Hochzeit oder was halt einfach lang ging. Und dann kämpfst du da raus, stellst dir der Wecker fürs Frühstück, hol schnell alles, was noch nicht nied- und nagelfest ist. Und denkst so, ja, aber eigentlich will ich es noch gar nicht.
2: Ja, aber das ist das, ist genau das im Hotel, da bist du halt auch wieder gebunden an die Zeit.
1: Ja, ja, bis 10 ist da, also Langschläferfrühstück ist dann schon bis 11.
2: Ja.
1: Dabei ist ja, also wer lang schläft, steht um 11 erst auf. Also da ist ja auch noch nichts mit gemütlich Frühstücke. Und er schreibt nur zusätzlich, ganz schlimm findet er auch ihr Süßigkeiten-Schublade.
2: Wer hat denn die?
1: Ja, die sind vor allem in Büros ganz arg gefährlich.
2: Ah.
1: Das ist richtig fies. Wir haben einen Süßigkeiten-Schrank. Das liegt aber hauptsächlich daran, dass wir keine Schubladen haben. Wir haben eigentlich menschengroße Schränke. Also manche von unseren Teams haben den ganz großen Schrank voll mit Süßigkeiten. Wir haben nur so einen halben Schrank voll mit Süßigkeiten sozusagen. Aber das reicht auch schon. Aber man muss dazu sagen, also unser Schrank ist halb voll mit Süßigkeiten und halb voll mit Tee. Also es ist auch ein gesunder Schrank.
2: Mit Tee?
1: Ja, verschiedene Teesorten.
2: Aha.
1: Ja, bringt immer wieder einer Tee mit, den er gerade gut findet und lässt die anderen auch alle probieren.
2: Aha.
1: Gut. Ja, ich habe schon meinen Schwarzkirschetee mitgebracht. Mein Lieblingstee. Und alle fanden ganz toll.
2: Da kannst du bei mir lange warten, bis ich Tee mitbringe.
1: Ich bin ja auch kein großartiger Teetrinker. Aber manchmal freue ich mich dann, dass da was ist und dass man sich da dann auch was aussuchen kann.
2: Ja, klar.
1: Also es ist schon, gerade auch im Winter, wenn du dann so ein bisschen rumfröstelst oder so.
2: Ja, ja, das stimmt.
1: Und wir haben ein paar so richtige Teetrinker, die so gar keinen Kaffee trinken und lieber Tee und so. Und dann, da ist eigentlich immer was. Also wir haben bestimmt da 10 verschiedene Sorte drin. Da hast du immer die volle Auswahl. Das Einzige, was fehlt, ist Pfefferminz und Kamille oder sowas.
2: Ach was.
1: Ne, so diese
2: Klassiker.
1: Ja, die Klassiker. Wenn dann einer kommt und sagt, oh, mir krummelt es heute so im Magen, hat irgendjemand Kamilletee dabei? So, nö. Wir haben so ziemlich alles, aber sowas nicht.
2: Solche exotischen Dinge.
1: Genau, weißt du, der super Peach-Vanilla-Wiss-Wiss-Sie-Was-Yogi-Tee und so Schotze. Aber halt einfach nicht mal so ein Oller Pfefferminztee, der so mal so ein bisschen aufräumt. Das ist dann doch wieder nicht gegeben. Dominik schreibt, da muss ich was ändern. Ist das jetzt auf deinen Teegenuss zu schiebe? Wahrscheinlich. Weiß ich nicht. Du bist doch gar kein Teetrinker.
2: Wer?
1: Du.
2: Nicht wirklich.
1: Der irgendwie auch. Also das hast du mir wohl auch jetzt so in die Wiege gelegt.
2: Also.
1: Früchtetee hat man immer daheim.
2: Ja, das stimmt, ja.
1: Der war immer da. Und ich trinke aber heute noch immer lieber Früchtetee. Also wenn ich mir vornehme, mal wieder mehr Tee zu trinken, anstatt irgendwie einen Apfelsaft, weil ich bin so ein Schorle-Trinker und Wasser trinke ich ja nicht so gut, dann denke ich so, ja, dann trinkst du einen Tee, aber dann soll ich ja wieder keine Früchtetees trinken, sondern irgendwelche Kräutertees.
2: Ja,
3: Aber Kräutertees sind doch so langweilig.
2: Ist so.
3: Es ist so.
1: Also der einzige
2: Kräuter. Fühlt sich so gesunder.
1: Das Witzige ist, der einzige Kräutertee, den ich richtig gut finde,
2: ja,
1: ist der langweiligste von alle. Melisse. Der schmeckt einfach nach fast gar nichts. Und trotzdem mag ich den.
2: Ja.
1: Ganz komisch. Hm. Ah, jetzt, das war auf die Süßigkeiten bezogen.
2: Die Schublade, gell?
1: Da muss ich was ändern. Das war auf die Süßigkeiten bezogen. Er mag auch eher Tee. So, ja, ich komm hier ein bisschen durcheinander mit so Einzelkommentaren. Anni, geht's mit dem Tee genauso? Kannst du mich mit jagen? Ingwer aber nur, wenn ich krank bin. Ja, Ingwer ist am besten in Saft. Heißer naturtrüber Apfelsaft mit Ingwer und Wasser.
2: Ingwer
1: gut gegen Erkältung.
2: In welcher Form der Ingwer?
1: Ja, halt reingeschnitten und zogen.
2: Ach schon so, okay.
1: Ja, halt irgendwie so. Nicht mitessen.
2: Ja, so, das so verkaut ein bisschen schwer.
1: Ja, man könnte ja auch reinraspeln oder so, ja, aber ja, das ist mir dann zu viel. Ja, ich habe irgendwann mal gelesen, dass das helfen soll bei Erkältung, also Ingwer ja sowieso bei Erkältung. Und Birnersaft, also frischer, also naturtrüber Birnersaft. Und Ingwer, Wasser und glaub Honig oder so. Honig ist ja auch immer toll. Und dann habe ich mir überlegt, wer um alles in der Welt, während er eine Erkältung hat, Birnersaft daheim hat.
2: Kein Mensch.
1: Ja, also da muss ja wirklich echt, also kein Mensch hortet Birnersaft daheim, was? Oder? Also die extrem wenigsten wahrscheinlich. Und dann dachte ich mir so, ach komm, Birne und Apfel sind doch gar nicht so weit auseinander. Und naturtrüber Apfel habe ich eigentlich immer daheim. Und hab das dann probiert und es ist so lecker. Mhm. Also vor allem, wenn du, also Säfte schmeckt warm, witzigerweise ja richtig, richtig gut.
2: Stimmt.
1: Die haben dann so einen Punschcharakter.
2: Ja, ja.
1: Und
2: da brauchst du nichts mehr groß.
1: Da brauchst du aber auch gar nicht viel. Also genau. Das ist, eigentlich ist es hauptsächlich heißes Ingwerwasser. Mhm. Also ich lasse den Honig auch raus, weil ist mir dann auch zu süß. Einfach so heißes Ingwerwasser mit einem Schuss Apfelsaft dann. Mhm. Und so warmer Apfelsaft schmeckt witzigerweise richtig gut, dann vor allem in Verbindung mit dem Ingwer.
2: Das stimmt, ja.
1: Und es soll ja dann auch noch gesund sein. Sogar, das kommt ja dann nur dazu.
2: Sogar ohne Honig.
1: Ja, wobei der Honig ja schon wieder aus Gesundheitsaspekt damit drin ist. Boah, ich habe am Wochenende eine kennengelernt, die ist allergisch auf Honig.
2: Also mit dem Honig, es gibt ja inzwischen
1: noch nie gehört.
2: So Sachen, so ganz bewiesen ist ja nicht mit dem Honig, hä?
1: Ja.
2: Dass er wirklich so gesund ist.
1: Ach so.
2: Der hat bloß furchtbar viel Zucker drin, übrigens.
1: Ja, das auf jeden Fall. Aber ich dachte, er sei so antibakteriell und sowas.
2: Ah, da geht.
1: Weil er hat ja auch kein Haltbarkeitsdatum. Und es stimmt, Honig schimmelt nicht.
2: Ja, aber so, ob der wirklich so gesund ist, da scheiden sich inzwischen die Geister.
1: Ja, okay. Naja, mein
2: also Salz schimmelt ja auch nicht. Tatsächlich gar nicht arg.
1: Es gibt schon leckere Honig. Ich mag ihn schon ganz gern. Aber lieber den trüben.
2: Aha.
1: Den, wie heißt er denn? Der milchige halt.
2: Ja, ich weiß, ja.
1: Der, wo man nicht durchgucken kann. Wobei der andere eigentlich die schönere Farbe hat. Aber ich muss es ja nicht anziehen.
2: So ist's.

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1: Yes, yes,
2: yes. Schimmer wieder.
3: Aua. Machst du das eigentlich auch mit in den Kopfhörer, dass sie auf Brillebügel drücket?
2: Nee, es geht eigentlich.
3: Echt jetzt? Bei mir drückt sie und je nachdem, wie ich die Brille dann dran habe, dann zieht es mir die so richtig auf Nase.
2: Ja,
3: oder,
2: ja,
3: oder,
2: weh, gell?
3: Oder manchmal ist auch lustig, sie steht so halb nach oben. Das ist ja dann so, okay.
2: Das sieht man aber dann so schlecht.
3: Ja, eben, das ist ja, so Brille ist ja schon auch auf der richtigen Winkel ausgerichtet.
2: Ja.
3: Deswegen machen die da immer mit dem Lineal so lustige Kreuzchen auf die.
2: Ja.
3: Weiß.
2: Ich verstehe es zwar nie, aber es funktioniert.
3: Ja, die positionieren da die Pupille.
2: Ja, ja.
3: Weil die Gläser ja so unterschiedlich groß sind. Auch lustig, früher war die Brille einfach halb so groß, gell?
2: Ah, da gab es ja eine Zeit lang ganz schmale Dinger.
3: Ja, also die richtig schmale hat man ja gehabt, aber so die ich am Anfang hatte, waren alle Standard schmal, aber die war halt einfach halb so groß wie die Gläser, die man jetzt hat.
2: Ja, ja,
3: ich weiß noch, damals hatte man dann immer das Problem, wenn man eine Gleitsichtbrille braucht hat, dass man die super große Modelle genommen hat, weil alle hatten diese relativ schmale Brille und in die konntest du die Gleitsicht einbauen.
2: Richtig.
3: Und heute sind irgendwie alle Brille einfach groß. Die sind ja alle so bis an die Wange. Was irgendwie gar nicht so viel Sinn macht, weil da ist ja gar kein Auge mehr. Da
2: unten. Du kannst runtergucken. So.
3: Runter. Ja, aber da ist ja immer der Rand. Also früher habe ich halt unter der Brille rausgeguckt, jetzt muss ich halt den Kopf mitbewegen, damit ich was sehe. Jetzt kann ich nicht mehr unter der Brille rausgucken, weil da kommt gleich meine Backe.
2: Okay.
3: Ich hab auch schon Brille aufprobiert, die dann unter sich aufgesetzt haben von der Form.
2: Das ist geil.
3: Das ist so unangenehm.
2: Ich weiß, unter, von was du
3: oder,
2: redest.
3: Oder oben an die Augenbraue.
2: Ja, ja,
3: wo
2: du
3: denkst so, was macht's mit meinem Kopf?
2: Und die haben mal eine Brille gehabt. Wie groß die Gläser waren, weiß ich gar nicht mehr. Aber die war wirklich so auf die Augenbraue und da war immer oben das Glas verschmiert.
3: Das ist bei der hier auch, die ich gerade auf habe. Immer hier oben so ein kleines Ding. Ich weiß gar nicht, wie ich das hinkriege. Also berühre ich die?
2: Also ihr solltet jetzt ein Pamela-Gesicht sehen, die könnt gerade Grimassen.
3: Könnt ihr leider nicht, weil der Stream ist heute nicht an. Aber ich
2: das war jetzt schade.
3: Mein Gesicht so zu verziehen, dass ich meine Brille dreckig mache. Und ich weiß wirklich nicht, die ist immer an der Stelle, guck sie dir an.
2: Moment.
3: Die ist immer an dem oberen Winkel an der Nase, ist die fettig.
2: Aber wie?
3: Ja, ich habe die heute auch noch nicht geputzt.
2: Aber nicht, stimmt wirklich. Genau.
3: Und ich habe keine Ahnung, weil ich berühre, also ich habe nicht das Gefühl, dass ich sie dort berühre.
2: Ja, aber das kenne ich.
3: Aber die ist da immer dreckig, ich bin da immer am Putze an der. Es ist aber hauptsächlich bei der so. Ja, so ein richtiger Schmetterlingsflügel ist das da, gell?
2: Naja, hast ja bald frische Brille.
3: Ja, aber die frische Brille muss ich ja auch putzen.
2: Ja, gegen das Putzen, also
3: wobei da
2: immer schmutzig.
3: Da gab es auch schon vor 20 Jahren irgendwelche tolle Erfindungen.
2: Ach.
3: So Spritzmittel für Brille, da musst nie wieder Lotus-Effekt.
2: Ja.
3: Und so. Und das wird in der Autoindustrie verwendet.
2: Ja.
3: Das ist super.
2: Ja.
3: Was ich da schon gekauft habe und nachher gedacht habe, so, hat der mir jetzt gerade destilliertes Wasser verkauft?
2: So
3: oder wie riecht's? Ich habe nur kein einziges Wundermittel gefunden, das wundert.
2: Nee.
3: Doch, wunderer tue ich mich meistens.
2: Wundern schon, aber anders.
3: Auch bei Putzmittel.
2: Auch.
3: Und die einzige Putzmittel, die gigantisch funktioniert, die machen das Material kaputt.
2: Ja, oder so.
3: Ja, oder kennst du diese Putzsteine?
2: Die weißen?
3: Wo so weißes, fisches Ding in eine runde Dose meistens, wo du mit so einem Schwamm neigerst und dann das so flüssig machst und dann kannst du so, also es ist eigentlich nichts anderes, glaube ich, als Scheuermittel oder sowas.
2: Ich kenn's,
3: und das
2: aber
3: funktioniert
2: ich benutze es
3: mega so auf weiße Fensterrahmen oder sowas. Da fährst du immer mit dem Ding drüber so sauber und denkst so, mega, Hammer.
2: Aber?
3: Ja, drei Tage später ist dreckiger als je zuvor, weil du die Oberfläche kaputt gemacht hast.
2: Ach je, ist das so rau?
3: Das ist so mikrorau.
2: Ah, okay.
3: Das ist wie das Gefährliche mit Mikrofasertücher, wo jeder denkt, die sind so weich und die reinigen so toll. Ja, tun sie, aber die hat halt auch Mikrokratzer.
2: Ja.
3: Also die sind eigentlich et alle, aber es gibt einfach auch so Mikrofasersache, die sind so feinfasrig, dass sie eigentlich wie milliardig feinkörnige Schleifblätter sind.
2: Ja, aber deswegen muss man genau aufpassen, welches Tuch man zu was nimmt.
3: Ja, genau. Nicht wie zum Beispiel ich, die einfach alles für ihre Brille verwendet und deswegen nicht nur diese fettigen Schmetterlingsflügel hat, sondern auch nur diese Mikrokratzer überall. Vielleicht sollte ich das mal bei der nächsten anders machen.
2: Wäre ganz geschickt.
3: Ja, passiert ja eh nicht. Kenn mich doch. Ja, das trage ich seit 25 Jahren wieder eine Brille. Bin ja froh, wenn sie ganz bleibt.
2: Hä? Warum?
3: Wahrscheinlich die eine, wo ich mal gekauft habe, die ganz tolle mit den Sternchen an der Seite.
2: Ah ja.
3: Sie war meine Traumbrille.
2: Oh ja, die war so schön.
3: Die habe ich gefunden, die verliebt und muss die Brille haben. Und dann habe ich sie putzt. Ganz vorsichtig damals mit Spüli und auf Empfehlung hin mit einem ganz frischer Geschirrtuch, weiches Geschirrtuch, habe ich sie sauber gemacht, aber irgendwie muss da ein Splitter drin gewesen sein. Dann habe ich mir gleich mal die Gläser zerkratzt, beidseitig.
2: Mhm.
3: Und kurz drauf ist mir dann der Brillebügel abgefallen.
2: Und das war's.
3: Während der Massage auf Kuba.
2: War die Massage schuld.
3: Das war sehr geil. Das sagt die Masseurin zu mir, ich soll doch auch meine Brille ablegen, damit nichts passiert. Ne? Weil du liegst ja immer so mit dem Gesicht.
2: Dann
3: liegst du ja besser ohne Brille. Und ich soll die doch vorsichtig hier auf den Tisch legen, damit da nichts passiert. Und dann habe ich sie da hingelegt und habe sie nachher wieder weggenommen.
2: Ohne Bügel.
3: Und dann lag der Bügel da. Ich habe keine Ahnung. Die ging durchs Hinlegen kaputt.
2: Ja.
3: Das ist manchmal steckst nicht drin.
2: Ja, das ist richtig.
3: Vielleicht war es doch nicht meine Brille.
2: Ja, dann war es nicht mehr anschließend.
3: Nee, irgendwie nicht. Aber ich bin auch, manchmal denke ich, ich bin so voll der Riesentollpatsch.
2: Ach was.
3: Keine Ahnung, vielleicht mag ich mir so Sachen ja auch einfach nur, dass sie mir so oft passieren. Und anderen passiert es genauso. Aber ich denke immer, ich bin tollpatschig, weil ich so Sachen irgendwie immer wieder hinkriege. Entschuldigung, ich lasse mich ja sogar in der Physiotherapie einschließen.
2: Da kannst du aber du nichts dafür, wenn die so doof sind. Ganz ehrlich.
3: Ja, nö, so. Aber irgendwie andere Leute passiert sowas halt auch nicht.
2: Das weißt doch du nicht.
3: Naja, wie viele kennst du, die schon irgendwo eingeschlossen wurden?
2: Ja,
3: okay. Und wie oft wurde ich schon irgendwo eingeschlossen?
2: Das war die falsche Frage.
3: Mir sind das letzte Mal schon mal draufgekommen. Ich wurde schon dreimal in meinem

0: weiß, weil ich das nächste Mal recht irgendwo weggesperrt war. Zu Recht womöglich noch.
1: Ah, jetzt komm.
0: Ja, weißt, vielleicht ist es auch Vorhersehung. Vielleicht bin ich halt einfach eine Gefahr für die Menschheit. Und die haben das halt schon erkannt und haben gedacht, oh oh, wenn man sie schon mal drin hat, dann machen wir besser zu.
1: Oh Mann, oh Mann, oh Mann. Hört's her.
0: Hans, ruhig, du kriegst einen ganz roten Kopf. Jetzt hockt sie hier und kichert. Jetzt zieht sie die Grimasse übrigens. Soll ich der Taschentuch reichen?
1: Aber wenn ich mit Gewalt jetzt aufzählen will. Und sie grinst ja auch bloß auf der einen Seite drüber.
0: Entschuldigung.
1: Ja.
0: Jetzt sieht es aus, als ob du heulst.
1: Vielleicht ist es auch so.
0: Oh, ich habe heute schon, wenn ich gerade so Grimasse ziehe, ich habe heute. Das hat bestimmt auch sehr geil ausgesehen. Ich habe heute Kieferübungen gemacht.
1: Im Auto?
0: Nein?
1: Am Schreibtisch?
0: Nee, ich versuche, also ich hab ja Kieferverspannungen. Und daher vielleicht auch Nackenschmerze oder andersrum oder man weiß es nicht. Ich knirsch mit den Zähnen, ich hab da irgendwie alles kaputt. Und ich kann da so rummassieren, das hat mir auch mal ein Physiotherapeut gesagt, ich sollte da immer mal so ein bisschen rummassieren, damit es das hier lockert, so im Kiefer. Aber das, ich kann da massieren, so viel ich will, das fühlt sich jeden Tag immer gleich an. Das ist einfach immer alles hart. Und dann bin ich neulich auf irgend so ein Trainingsgerät gestoßen. Also es gibt ja die abartigsten Trainingsgeräte für alle Muskeln. Also es gibt ja selbst Trainingsgeräte für Muskeln, die es gar nicht gibt. Habe ich so das Gefühl. Und da gab es so einen lustigen Stopfen. Und dann dachte ich so, das kann man selber machen. Also alles, was man mir teuer verkaufen will, macht mein Gehirn. Also allererstes die Türe auf. Das kann man bestimmt auch selber machen. Und dann habe ich so ein bisschen überlegt und dachte so, ja, Moment, das ist Porzellan mit Ober- und Unterkork. Warum nehme ich da einfach kleinen Korke? Und habe dann noch ein bisschen rumgoogelt und man kann das wirklich mit Korken machen. Also man klemmt sich einfach einen Korken. Aha, aha, aha.
1: Was hochkant?
0: Ja, natürlich. Ja, sonst hast du keine Spannung. Also jetzt bitte hier, das sind keine ärztlichen Hinweise. Also Apotheker, nein. Und man nimmt den dann, um die Muskulatur zu dehnen, da gibt es irgendwelche Anleitungen, und man sollte dann natürlich niedrig anfangen und dann kann man den ein bisschen höher machen. Mhm. Also jetzt vielleicht nicht gleich mit dem ganzen Kauke anfangen, so wie ich, und den da vorne rein. Und dann habe ich auch gedacht, so, das sieht jetzt bestimmt richtig bescheuert aus.
1: Bestimmt.
0: Ja, ich habe mich aber dabei nicht anguckt. Und ich muss dazu sagen, das tat richtig gut.
1: Ach was,
0: ehrlich? Danach war das, ja, weil ich immer, also ich spüre halt immer, dass da an der Backe irgendwas, schon mal alles hart. Und danach war das so, das hat sich so leicht angefühlt.
1: Ja, schau her, hä?
0: Ja. Jetzt, ich habe gerade im Moment zwei Korken zu Hause.
1: Aha.
0: Praktischerweise. Einer bleibt jetzt daheim an meinem Schreibtisch und der andere kommt in meinen Arbeitsrucksack. Ach so, dann muss ich es im Büro machen. Oh. Okay, der zweite lege ich vielleicht besser ins Auto.
1: Ich wollte es gerade.
0: Im Auto können wir das soll man auch bloß so ein paar Sekunden, also bloß so 30 Sekunden oder so mal anfangen. Mhm, nicht hier irgendwie eine Viertelstunde mit dem Korke im Mund rumlaufen, das auch nicht. Und es ist wohl auch nicht für alle Kieferprobleme gedacht. Also nicht, dass ihr jetzt hier denkt, ihr gebt ärztliche Ratschläge oder sowas. Ihr habt dann auch irgendwas anguckt, bei was man es nicht anwenden soll. Aber die Symptome hatte ich nicht. Deswegen habe ich gedacht, ich probiere das jetzt mal ganz vorsichtig.
1: Ja, aber wenn es hilft, dann ist doch super.
0: Ja, ich bin mal gespannt. Also ich habe es jetzt erst einmal gemacht.
1: Ah ja, aber
0: ich wollte jetzt auch keine Erfolgsgeschichte hier präsentieren. Das war jetzt eher so, weil mir das gerade mit der Grimasse einfiel. Dass ich heute Mittag einfach mit dem Korke in der Fresse da saß. Überleg mir jetzt gerade so beim Autofahren. Sieht bestimmt auch lustig aus.
1: Mhm. Bisschen wie Nasipobler.
0: Vor allem, was ich mir beim Autofahren immer denke, so, wenn du jetzt blitzwasch.
1: Ja.
0: Mit dem Kauke im Mund. Oder noch besser, du machst eine Vollbremsung.
1: Das sind wieder Szenarien, also echt.
0: Ja, das könnte gefährlich werden.
1: Stimmt.
0: Mhm.
1: Naja.
0: Es war

0: gerade 50-50 Chance, ob ich die richtige Tasche treffe.
1: Doch wieder so spät.
0: Ja?
1: Es geht wieder um wie nix die Zeit.
0: Wie gesagt, wir haben uns heute ja auch eine halbe Stunde gespart.
1: Ja. Wir hätten ja gern getan.
0: Also, wenn wir
1: durften und könnten.
0: Halt. Man muss das ja eigentlich auch ganz anders formulieren. Wir haben ja auch moderiert.
1: Ja, richtig.
0: Also, wir haben ja pünktlich angefangen und wir haben auch bis 20 nach gedacht, wir sind on air.
1: Ja, ja.
0: Und wir haben ordentliche Anmoderation gemacht und alles. Also,
1: 3, 4, 5, 6 Gags waren auch schon wieder drin.
0: Also, das reicht ja gar nicht.
1: Wir haben uns richtig Mühe gegeben.
0: Ja, während ihr da alle bei Peterle rumgehängt sind, haben wir uns hier einen abmoderiert und keiner hat's gehört. Achso, für alle, die es nicht erkannt haben, das ist ein Zahnputz-Song. Wir haben es 3 vor 10 und somit Zähne putzen. Weil Zahnputz-Song. Logisch, oder? Sei ehrlich, du bist ja öfter daheim, wenn unser Zahnputz-Song läuft.
1: Ja.
0: Hast du schon einmal zu unserem Zahnputz-Song Zähne geputzt?
1: Tatsächlich, ja.
0: Ja.
1: Ich glaube, einmal.
0: Einmal in 7 Jahre.
1: Also, mal oft bin ich vorher drin. Da schleiche ich mich einfach so in der Musik einmal so ins Bad und mache mich fertig.
0: Ah.
1: Aber manchmal bleibe ich einfach sitzen, dann wird alles hinterher gemacht.
0: Okay.
1: Also, wie gesagt, einmal habe ich es wirklich
0: Lied.
1: Im Lied, ja.
0: Siehst, Dominik macht das irgendwie auch anders. Der hat sich nämlich vor ein paar Minuten auch schon verabschiedet. Ich würde mich schon mal verabschieden, weil ich noch kurz Zähne putzen muss. Ja, deswegen machen wir doch das Lied. Und nicht weiß, ob schon Ende ist, wenn ich wieder da bin. Ah, und dann schreibt er jetzt wieder, also dann tschüss. Also dann hat er ohne uns Zähne geputzt.
1: Ja.
0: Aber ist rechtzeitig zum Ende wiederkommen. Na dann.
1: Alles richtig.
0: Passt ja alles. Ich war müde. Übrigens hat hier das Wetter vorher Frostgefahr angezeigt.
1: Oh je, muss ich meine Blume reinholen, das ist.
0: Hast du schon Winterreife drauf?
1: Nein.
2: Ich auch nicht.
1: Wir brauchen neue.
0: Wieso? Letztes Jahr erst oder was?
1: Vorletztes Jahr.
0: Ihr fahrt zu viel.
1: Wir sind ja bald viel gefahren, das war das.
0: Ihr habt die falschen Reifen.
1: Oder so. Weiß man das vorher?
0: Nee, ich hatte auch schon so welche, die direkt unterwartet und dann hatte ich schon welche, die habe ich irgendwann, ich glaube, das war mein blauer sogar, da hat die Originalreife
1: bis zum Schluss.
0: Ich hätte sie bis zum Schluss gehabt und habe sie dann aber nach fast 10 Jahren runter, weil es eigentlich einfach heißt, man sollte nicht so lang fahren. Aber das Profil war mega, das war tipptopp. Tap, tap, zum Schluss klappt die Technik.
1: Ja, jetzt ist schon rum. Also, jetzt brauchen wir es auch nicht mehr.
0: Wieso? Ende gut, alles gut?
1: Ja, jetzt. Jetzt schon. Das ist der Schwäbische, der verschluckt mir mal wieder irgendwas.
0: Das klang jetzt eher wie Nieser. Jetzt. Na dann, wir niesen uns mal nach Hause mit und ohne Tee, ohne euch, aber wir hören und sehen uns, oder nee, wir sehen euch ja gar nicht, wir hören euch ja nicht. Also ihr hört und seht uns ja bald wieder, vielleicht. Mal sehen.
1: Aber wir denken an euch.
0: Das auf jeden Fall.
1: Gell?
0: Schlaft schön.
1: Gutes Nächtle.
0: Oh, im Chor.